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2: Ja, willkommen zum Tierrechtsradio. Die letzten Wochen hier in Wien, eigentlich auch in ganz Österreich, waren wahnsinnig heiß, ganz entsetzlich für jeden normalen Menschen und nicht nur das, auch natürlich für alle oder die meisten Tiere, die jedenfalls für sowas nicht gebaut sind. Wie, jetzt sage ich mal, die Säugetiere. Man hat das ja auch gesehen in der Wildnis draußen, die Quellen versiegen, die Tiere finden kein Wasser mehr. Und auf so eine Hitze ist man einfach nicht eingestellt. Und das betrifft in meinen Augen auch die Pferde, die ja, für Kutschen- und Fiakerbetriebe in Österreich Verwendung finden. Und da ist eben die Frage, wie sehr wird auf sie Rücksicht genommen, wenn es einen großen Hitzestress gibt. Und nicht nur das, es gibt ja auch Kampagnen, die darüber hinausgehen. Man kann ja durchaus der Ansicht sein, und das teilen wir im Tierrechtsradio, dass das ein Missbrauch der Pferde ist, sie auf diese Weise zu benutzen und einfach zu einer Sache zu degradieren, die nur benutzt wird für den Profit. Und so etwas nennen wir hier eine Tierquälerei. Jetzt gibt es bei mir im Studio zwei Personen, die in dieser Zeit der großen Hitze Erfahrung gemacht haben mit solchen Kutschen- und Fiakerbetrieben, der Georg und die Lena, und ich begrüße Sie recht herzlich hier im Studio.
3: Hallo, schön, dass ich hier sein kann.
4: Ja, danke für die Einladung.
2: Ja, danke, dass ihr euch die Zeit nehmt. Die Hitze, wie habt ihr denn die überstanden?
3: Ich habe es eigentlich gar nicht überstanden, also es ist immer schlimmer geworden. In meiner Wohnung hat es auch am Schluss über 30 Grad, sie hat sehr lange gehalten, aber irgendwann hat es dann komplett gekippt und ich habe wirklich gemerkt, man kann irgendwann keinen klaren Gedanken mehr fassen. Also ich glaube, wenn das länger noch gedauert hätte, keine Ahnung, was ich dann gemacht hätte.
2: Wie war das bei dir, Lena?
4: Ja, viel getrunken und versucht, sich viel im Schatten aufzuhalten, abzukühlen und möglichst wenig zu bewegen.
2: Ja, viel getrunken. Das ist genau das, was einem abgeht, wenn die Quellen versiegen, wie ich das in den Bergen wirklich miterlebt habe. Drei Quellen, die sonst normalerweise funktionieren, sind plötzlich ausgetrocknet, weil es so lange nicht geregnet hat und derartig heiß war. Aber du hast ja auch tatsächlich solche Kutschen- und Fiakerbetriebe beobachtet, mitten in dieser Hitzephase, und haben die Pferde dort zu trinken bekommen?
4: Ja, wir haben das schon immer wieder mitbekommen und die Pferde haben dann auch einen, meiner Meinung nach, sehr großen Durst gehabt, haben diese Kübel dann wirklich leer getrunken. Und ja, wir waren dann immer sehr erleichtert, wenn wir das gesehen haben, dass sie da jetzt ihren Durst endlich stillen konnten.
3: Das ist ja schon ein Problem, weil bei der Fiakerhaltung geht es ja nicht darum, was ist das Pferd eigentlich für ein Tier, was bräuchte das Pferd eigentlich, sondern es geht darum, mit den Tieren Geld zu verdienen und sie in einen wirtschaftlichen Rhythmus zu bringen. Und es gibt ja auch dieses wunderschöne Handbuch von der Fachstelle für Tierschutz, quasi herausgegeben, und da sagt man eigentlich, dass man empfiehlt, Pferde ad libitum zu trinken. Also immer dann, wenn das Pferd will, kann das Pferd auch trinken. Natürlich während der Rundfahrt, die bis zu 40 Minuten dauert, kann das Pferd das einmal nicht machen und dann ist es auch darauf angewiesen, dass eben der Kübel befüllt wird und der Kübel dem Pferd hingegeben wird. Natürlich habe ich es auch beobachtet, dass die Kübel gegeben werden, aber ad libitum ist es nicht.
2: Ja, das heißt, man kann eigentlich nicht genau sagen, ob sie genug bekommen haben dafür, dass es derartig heiß war. Ja, vielleicht auch noch dazu kurz einen Punkt. Du hast ja, Lena, diese Hitze gemessen. Wie war das dort vor Ort?
4: Also es war schon in der Früh sehr, sehr heiß und wir haben dann wirklich gemerkt, wie früh es wirklich noch exponentiell heißer geworden ist. Wir haben dann schon am frühen Vormittag Oberflächentemperaturen von über 40 Grad gemessen. Und da hat man wirklich gemerkt, wie sich die Innenstadt aufheizt und was für einer vierfachen Wärme man dort ausgesetzt ist. Einerseits der direkten Sonnenstrahlung, dann der Lufttemperatur und dann wie der reflektierenden, also Hitze vom Asphalt. Das hat man richtig gespürt. Also wenn man sich dann noch vorstellt, dass dann noch eben die körperliche Anstrengung dazu kommt, ist es wirklich, ja, sehr heiß dort.
2: Jetzt ist ja so, dass es durch Kampagnen von Tierschutzseite eine 35 Grad hitzefreie Regelung gibt. Das heißt, ab 35 Grad müssten die Fiaker ihren Betrieb einstellen, was sie, soweit ich mitbekommen habe, dann tatsächlich auch tun. Allerdings werden diese 35 Grad ja nicht dort vor Ort gemessen und insbesondere nicht in Bodennähe. Du sagst, es ist schon sehr früh sehr heiß gewesen, über 35 Grad.
4: Wir haben dann schon 35 Grad auf unseren persönlichen Thermometern gemessen und haben dann eigentlich nur noch gewartet, bis die 35 Grad auch offiziell überschritten waren.
2: Und wie groß war da der Unterschied zeitlich?
3: Meine Erfahrung aus den letzten Jahren ist, wenn man in der Sonne steht, da wo die Pferde tatsächlich stehen, hat das Thermometer in der Luft 39 Grad und am Boden 50 Grad. Und dann geht es oft erst dann irgendwann rauf auf 35 Grad bei der offiziellen Messstation. Und ich sehe auch total ein, es ist meteorologisch natürlich korrekt, im Schatten zu messen in einer gewissen Höhe, aber die Pferde stehen da halt nicht. Die Pferde stehen halt in der Sonne und die Pferde werden halt vom Boden abgestrahlt. Und das muss man auch meiner Meinung nach auch irgendwie auch berücksichtigen.
2: Also man kann eigentlich salopp sagen, wenn die 35 Grad Grenze heißt eigentlich sowas wie 39 Grad für die Pferde in der Praxis.
3: Ja, wenn die Sonne scheint, auf jeden Fall, ja.
2: In der Nähe vom Asphalt ist es noch viel heißer. Die Stadt ist ja ökologisch gesehen eine Steinwüste. Und in einer Steinwüste sind Pferde sicher nicht evolutionär entstanden, sondern es wird immer gesagt, Steppentier, Steppentier. Aber auf einer Steppe, wenn man da mal rumgeht, gibt es einen Wind und es gibt keinen Asphaltboden, keinen Steinboden, sondern eben einen Grasboden, der natürlich tausendmal kühler ist. Also eigentlich hier kein Vergleich. Ich kann mich noch erinnern, ich habe mal so eine Diskussion gehabt im Fernsehen mit denen und die haben gesagt, bitte, die sind ja wunderbar geeignet. Ich habe gesagt, na, wenn ihr Tiere wollt, die der Steinwüste entsprechend geeignet sind für sowas, dann müsst ihr diese Skorpione vor die Fiaker spannen, weil das sind Tiere, die sowas durchhalten. Wie sind jetzt die Fiaker konkret umgegangen mit der 35-Grad-Grenze? Ja, sind sie da tatsächlich weggefahren?
4: Dann sind sie schon, haben die Rückreise angetreten, aber natürlich sind das dann die Höchsttemperaturen und die Tiere sind ja noch nicht gleich zu Hause.
3: Genau, also die Rückfahrt dauert teilweise bis über eine Stunde. Die Stallungen sind ja in der Freudenau, es gibt im 17. Stallungen und es gibt im 11. Bezirk Stallungen. Und was man auch dazu sagen muss, Steinwüste, Pferde brauchen eigentlich einen weichen Boden. Also wenn man sich so Reitbahnen anschaut, ist das immer ein weicher Boden und es ist kein Asphalt. Und auch der Reitsport, der auch höchst problematisch ist, nicht einmal da nimmt man einen Asphaltboden oder einen Betonboden oder einen Pflasterboden. Das ist wirklich der denkbar schlechteste Boden für ein Pferd. Außerdem sind Pferde ja Bewegungstiere. Also das Pferd ist dafür da, ist dazu gemacht, die ganze Zeit langsam herumzugehen. Und dieses lange Herumstehen am harten Boden ist eigentlich sehr schlecht für ein Pferd. Entspricht überhaupt nicht dem, was das Pferd will oder braucht.
2: Ja, ich meine, wenn man solche großen Tiere, Megafauna heißt oft, beim Grasen sieht, merkt man, dass die ja erstens sehr lange essen, eigentlich ständig und sich natürlich dabei die ganze Zeit weiter bewegen, weil das Gras im 1 Quadratmeter Umkreis ja wohl sehr schnell aufgebraucht ist. Bewegen können sie sich aber nicht. Wie lange stehen die eigentlich, was ihr so erfahrungsgemäß jetzt sagen könntet, an einer oder derselben Stelle, bis sie wieder eine Runde fahren? Wobei man natürlich sagen muss, das Rundefahren ist nicht zu vergleichen damit, dass sie auf einer Wiese stehen und dort was essen und im eigenen Tempo und ohne ein schweres Gewicht gehen können. Aber ich meine, wie lange müssen die dort eigentlich angeschirrt in der Sonne stillstehen?
3: Es ist komplett unterschiedlich. Es ist tatsächlich auch so, an den ganz heißen Tagen fahren dann auch nicht mehr so viele Leute, wo sie dann doch länger stehen. Und dann an diesen Tagen, wo es dann bewölkter ist und vielleicht knapp unter 30 hat, kann es schon sein, dass sie von einer Rundfahrt zur nächsten müssen. Und genau, freie Bewegung ist etwas völlig anderes. Allein die Kopfhaltung, alleine nichts im Gebiss zu haben, allein sich auszusuchen können, mit wem stehe ich jetzt. Pferde stellen sich ja auch genauso hin, wie sie ihrem Sozialverhalten entspricht. Das können sie in der Kutsche auch nicht machen. Also, aber es gibt tatsächlich Tage, wo sie dann sehr lang herumstehen. Aber wäre mal interessant, sich das anzuschauen und einen Durchschnitt zu rechnen, aber es ist sehr witterungsabhängig.
2: Ja, ich kann dazu auch eine persönliche Erfahrung beitragen. Ich war mit meiner Tochter im Winter, muss ich sagen, bei Minusgraden und also einem leichten Schneefall am Stephansdom oben. Und zuerst waren wir bei den Fiakern, haben sie uns angeschaut, dann sind wir am Stephansdom rauf. Von oben habe ich runter fotografiert, sind die noch immer dort gestanden und dann sind wir wieder runtergegangen. Also das waren gut 2 Stunden, wo die dort einfach still gestanden sind und niemand mit ihnen mitgefahren ist. Natürlich bei so einem Wetter nachvollziehbar, aber für die Pferde heißt das, auch bei dieser Kälte und bei diesem Schneesturm, der da geherrscht hat, mussten die also eigentlich 2 Stunden stillstehen.
3: Genau, und sich nicht so ausrichten können, wie sie wollen, sondern komplett fremdbestimmt eigentlich zu sein.
2: Dazu muss man auch noch sagen, dass in Salzburg zum Beispiel ja ein Fiakervertrag neu aufgesetzt wurde mit der Stadt, Dort ist das eben nicht gesetzlich festgelegt, sondern so eine Art privatwirtschaftlicher Vertrag. Und da sind bei dem neuen Vertrag sämtliche Tierschutzbestimmungen rausgestrichen worden. Und da ist auch das hitzefrei rausgestrichen worden. Das heißt, eigentlich können diese Fiaker auch bei 50 Grad fahren. Ist das nicht irgendwie total entsetzlich?
3: Es ist total entsetzlich. Und es wird ja immer gesagt, Österreich wäre so ein Tierschutzland, was auch oft schon nicht mehr stimmt. Aber je länger ich mich mit dem Thema Pferde in der Stadt beschäftige, komme ich zu dem Schluss, dass da Österreich wirklich das schlechteste Land ist. Vielleicht kommen wir später nochmal zu den Positivbeispielen. Aber jedes Jahr gibt es eigentlich Verbote und Verschärfungen. Und in Österreich ist totaler Stillstand. Im Fall von Salzburg sogar ein Rückschritt. Also ist mir unverständlich.
2: Ja, das Erschreckende ist halt auch, dass so ein Rückschritt kommen konnte. Es wurde irgendwie eben als privatwirtschaftlicher Vertrag da irgendwie sozusagen durchgeführt. Ohne dass man das vor den Verfassungsgerichtshof bringen kann, weil Tiere eben Sachen sind nach § 285 des Allgemeinen Bürgerlichen Gesetzbuchs. Da steht es zwar nicht explizit, aber implizit. Da steht im 285a, dass Tiere keine Sachen sind, aber eben weiterhin wie Sachen behandelt werden dürfen oder sogar müssen. Und daher niemand in ihrem Namen klagen kann oder auch nur die bestehenden Gesetze auf deren Einhaltung pochen kann. Wenn also die Behörden nicht willens sind, Tierschutzregelungen durchzusetzen, dann kann man weder als Tierschutzorganisation noch als engagierte Bürgerin oder Bürger das erzwingen, sondern man muss leider zuschauen, man kann eine Anzeige schreiben, die dann von der Behörde in den Mistkübel wandert und sonst kann man einfach nichts unternehmen. Und das ist dieses ganz zentrale Thema des Vollzugsdefizits im Tierschutz, die uns schon seit Bestehen der ersten tierschutzrechtlichen Regelungen verfolgt und belastet.
3: Und gerade in Salzburg gab es eine sehr engagierte Aktivistinnengruppe, die hat sich diesen Vertrag dann ganz genau angeschaut und hat dann einige Wochen ganz genau geschaut, ob sich die Fiaker dran halten. Und siehe da, bis auf ein Unternehmen hat gerade diese Stehzeiten, also wie oft darf man fahren, wie oft darf man nicht fahren, hat sich eigentlich da gar keiner dran gehalten. Dann wurde dieses Konvolut dann an die Stadt geschickt. Anzeige war es ja nicht, weil es ja kein Gesetz ist. Und dann haben wir irgendwie gemerkt, okay, wenn das nur ein Vertrag ist, und aus Sicht der Stadt ist es gar kein Vertragsverstoß, obwohl ursprünglich das schon so reingeschrieben wurde, hat man dann gar keine Handhabe, weil das nicht mal ein Gesetzesverstoß war. Also da haben wir am eigenen Leib erlebt, was es heißt, wenn man solche Dinge privatrechtlich regelt und es kein Gesetz gibt. Und in Wien ist ja die Situation auch nicht super, aber es gibt zumindest ein Fiakergesetz und man kann es zumindest normal anzeigen. In Salzburg konnte und kann man ja nicht mal das machen.
2: Was mich jetzt noch interessieren würde, ist, wir haben gerade davon gesprochen, dass diese Tiere, insbesondere Pferde, eben eigentlich dauernd essen wollen, dass sie irgendwie darauf ausgelegt sind. Ich meine, Frage 1, Lena, hast du beobachtet, ob die dort überhaupt etwas zu essen kriegen in dieser Zeit, in der sie dort stehen?
4: Also jetzt gerade in der Hitzeperiode waren wir wirklich fast den ganzen Tag dort und ich persönlich habe das nicht mitbekommen.
2: Also es gab keine Fütterung dieser Tiere, weder mit Heu noch sonst Raufutter, irgendwas anderes. Ja, seltsam, nicht? Weil wie lang sind die denn dort gestanden?
4: Also schon sehr, sehr früh. Wir haben schon ab 9.15, 30 die ersten beobachtet und haben auch Fahrten aufgenommen. Manche sind noch lange gestanden und das lange spät bis, Georg, was sagst du, wann sind die letzten?
3: Also erlaubt ist es ja bis 10. Meistens sind wir so lange nicht mehr da, aber erlaubt ist es bis dahin. Ja.
2: Und in dieser gesamten Zeit kriegen die gar kein Essen?
3: Also ich bin ja seit 10 Jahren schon regelmäßig am Stephansplatz. Was man selten sieht, sind Leckerli-Gaben, wobei auch die Frage ist das eher eine Show? Aber die brauchen ja Raufutter eben, wie du gesagt hast, Heu. Oder es gibt auch diese Cobs, das sind quasi, ist konzentriertes Raufutter. Aber das sieht man so gut wie nie. Was auch dazu kommt ist, wenn das gefüttert wurde, muss dann zur Verdauung eine einstündige Ruhepause eingehalten werden. Und das habe ich persönlich auch noch nie gesehen, dass dann ein Fiakergespann die Pferde dann eine Stunde dort einfach stehen lässt. Und wenn dann jemand kommt und sagt, hey, kann ich fahren, dann sagt, okay, nein, da fahren wir jetzt nicht. Und ja, laut Tierhaltungsverordnung muss es eben dreimal am Tag passieren. Also es wäre zum Beispiel am Morgen, dann zum Mittag am Stammplatz, dann eine Stunde Ruhepause und dann nochmal am Abend. Und das Handbuch von der Fachstelle schreibt ihm sogar vor, alle 4 Stunden, weil das eben der Physiologie der Pferde noch viel mehr entgegenkommt. Und davon sind wir dann wirklich sehr weit entfernt, wenn man sagt, man füttert am Vormittag und am Abend oder in der Früh und am Abend oder in der Nacht mal.
2: Also maximale Esspausen eigentlich 4 Stunden. Da gibt es ja auch so ein Statement von so einer Pferdeexpertin, die erklärt, wie das physiologisch zu verstehen ist, dass sie das brauchen. Kannst du uns das ausführen?
3: Genau, weil sie eben keine Gallenblase haben, wird ständig Magensaft produziert. Und weil ständig Magensaft produziert wird, muss dann auch ständig Nahrung zugeführt werden. Und wenn dann keine Nahrung zugeführt wird, kann das eben zu Problemen führen. Was dann oft kommt als Einwand, wenn ich jetzt das Pferd die ganze Zeit auf der fetten Wiese stehen lasse, führt es auch wieder zu Verdauungsproblemen. Deshalb wäre halt quasi nährstoffarmes Futter besser sozusagen. Also eine sehr nährstoffreiche Wiese, natürlich, wenn da das Pferd den ganzen Tag steht, kann auch wieder zu Problemen führen.
2: Kommen wir jetzt nochmal zu dem Hitzeproblem. Die Viehackerbetriebe insbesondere, wir reden ja von Kutschen- und Viehackerbetrieben, die Viehackerbetriebe in Wien und Salzburg sind ja sehr, sehr klagsfreudig. Die ärgern sich offensichtlich über Tierschutzkritik und bringen dann gleich solche sogenannten Slap-Klagen, wie es jetzt vom Chefredakteur des Falter ja in anderen Bereichen aufgedeckt wurde. Solche Klagen, die dazu dienen, einzuschüchtern und mundtot zu machen. Klagen, die das Ziel haben, dass die Kritik sich nicht mehr geäußert zu werden, also dass man sie sich nicht mehr zu äußern traut, weil man sonst eben vor Gericht sitzt und potenziell Kosten hat, insbesondere auch muss man ja die eigene Anwältin, den eigenen Anwalt vorfinanzieren und wird gestresst und sitzt dort und selbst wenn man das Verfahren gewinnt, kriegt man nicht die gesamten Kosten wieder, weil das eben nach dem Rechtsanwaltstarif bezahlt wird. Und wenn man eine Rechtsanwältin oder einen Rechtsanwalt hat, der da einen Sondertarif hat, weil sie besonders gut sind im Medienrecht, dann kriegt man eben auch nicht alle Kosten wieder ersetzt. Also solche Slap-Klagen und da muss man natürlich eben das im Auge behalten. Und eine dieser Klagen hat eine Petition ans Rathaus betroffen bezüglich der Reaktion der Pferde auf Hitze. Und da hat eben, ist eben von Seiten des Viehacker festgestellt worden oder behauptet worden, dass Pferde bei Hitze zumindest nicht kollabieren. Jetzt ist nicht gesagt worden, dass sie nicht grundsätzlich einem Hitzestress ausgesetzt sein können, aber es ist tatsächlich so, dass die Viehackerbetriebe und insbesondere der damalige Kläger schon öffentlich behauptet, dass Hitze überhaupt kein Problem für Pferde ist. Stimmt dieser Eindruck, Georg?
3: Das ist auch mein Eindruck. Vor allem in den ersten Jahren der Hitzedebatte wurde dann jetzt nicht von dem Kläger, aber von den anderen Viehackern gesagt, ja, Pferden macht das überhaupt nichts. Die könnten da bei 50 Grad noch genauso stehen. Da wurden dann immer die Steppe mit der Wüste verwechselt.
2: Lustig aber, dass derselbe Herr Paul und sein Viehackerbetrieb dann veröffentlicht hat, das Statement zum Schutz unserer Pferde, in Klammer, eckiger Klammer, wegen Hitze jetzt, wird der Betrieb eingestellt. Wie lässt sich das auf einen Nenner bringen?
3: Ja, das verstehe ich auch nicht. Oder die Salzburger Viehacker, die auch immer gesagt haben, wir brauchen gar keine Hitzeregelung, haben dann auch gesagt, ja, wegen der Hitze verzichten wir dann auf diesem heißen Hitzewochenende auf die Fahrten, was sie dann aber erst recht wieder nicht gemacht haben.
2: Also seltsam, dass es diese Doppelgleisigkeit gibt. Einerseits sagen sie, Hitze macht Pferden nichts aus, andererseits sagen Sie, zum Schutz der Pferde bringen wir sie bei Hitze gar nicht jetzt an den Standplatz. Lena, du hast Beobachtungen von wie viel solche Viehackerbetriebe eigentlich kommen, wenn es zwar über

0: 2036 angesagt ist, fahren auch, sage ich jetzt mal, fast alle noch aus, weil sie eben das so dieses Spiel treiben. Es gab dann auch Tage, wo dann das Hitzefrei oft dann so um 16, 17 Uhr erst erreicht ist und dann legt man es eben drauf an. Und da denke ich mir dann, wenn es so wäre, dass ihnen die Pferde so wichtig wären, wieso fahren sie an diesen Tagen überhaupt aus, wenn man eben weiß, es wird eh das erreicht und dann muss ich in der allergrößten Hitze dann die allerlängste Strecke fahren. Das ergibt für mich keinen Sinn und das ist für mich auch der größte Schwachpunkt dieser Regelung, dass die auch bei der Prognose überhaupt noch ausfahren dürfen. Zum Beispiel in Rom ist das so geregelt, dass sie während der Mittagsstunden, also zwischen 12 und 17 Uhr, einfach gar nicht fahren dürfen, weil man sagt, ja, da hat es die potenzielle große Hitze, da fahrt sie jetzt einmal gar nicht im Sommer. Das wäre auch viel sinnvoller als dieses, ihr dürft so lange fahren, bis dieser eine Messpunkt überschritten ist und dann noch in der allergrößten Hitze zurückfahren.
1: Ja, also in vieler Hinsicht problematisch. Lustig ist auch, dass, und ich habe das selbst auf dem Social-Media-Kanal gesehen, dieses Betriebs, der so gern klagt und sich als Vorzeigebetrieb darstellt, der hat ein Pferd gezeigt auf einem Boden, das also sehr ausgedürrt ausschaut oder wie ein Gefängnishof. Und hat also gesagt, da freuen sich seine Pferde, die verbringen dort lustigst ihre Freizeit. Offensichtlich hatte er den Eindruck, jeder Mensch, der das sieht, muss sich denken, wow, toll, Fiaker-Pferde können auf einem grässlichen, trockenen und pflanzenfreien Boden herumstehen. Ja, und dann hat er aber dazu gesagt, er hängt sie dann vor die Kutsche, damit sie Bewegung haben. Wie ist das zu verstehen? Also ganz seltsam für jemanden, der das von außen beobachtet.
0: Und andere Betriebe haben nicht einmal das. Also es ist in Wien möglich, eine Konzession zu bekommen für ein Fiakerunternehmen, ohne so eine Koppel zu haben. Also es gibt Betriebe, das ist nur so eine Garage oder ein Innenhof. Das sind dann wie so Garageneinheiten, dann diese Boxen. Und in der Mitte ist dann ein betonierter oder asphaltierter Platz. Und das erfüllt dann die Auflagen der ersten Tierhaltungsverordnung. Und man bekommt auch eine Wiener Fiakerkonzession. Und da frage ich mich wirklich, wo ist da die Bewegung? Es gibt auch ein Foto vom Kontrollamtsbericht, das ist quasi der Rechnungshof der Stadt Wien, wo einfach mit so Pflöcken im Innenhof so eine Fläche abgezäunt wird, wo, glaube ich, jedem Mensch klar ist, dass es kein richtiger Auslauf ist. Und das hat dann scheinbar auch gereicht als Auslauf. Wobei laut Kontrollamt nicht, laut MA60 dann scheinbar wieder schon. Und aus unserer Tierschutzsicht ist ganz klar, das Ziehen von Kutschen kann niemals eine freie Bewegung ersetzen. Also aus unserer Sicht kann man niemals sagen, ja, ich halte das Pferd die ganze Zeit in der Box und dann tut es eh noch Kutsche ziehen, das reicht als Bewegung. Es braucht auf jeden Fall jede Woche diese wirklich echte freie Bewegung.
1: Ja, ich kann mich erinnern, dass dieses Bild, es gab ja auch dazu einen Slap-Prozess seitens der Fiaker-Betriebe. Und da sieht man also ein Pferd auf einem Asphalt stehen in einem umgrenzten Bereich, wo es gerade drei Schritte gehen kann, bis es wieder an den Zaun stößt. Und das wurde als Auslauf bezeichnet. Und wenn man das eben sagt, sie haben keinen Auslauf, weil meinem Eindruck nach ein Auslauf, ein Platz zum Laufen sein muss, verliert man trotzdem diesen Prozess, weil es eben keine Legaldefinition dieses Auslaufs gibt und weil, so wie das im Tierschutzgesetz steht, diese seltsamen Dimensionen zunächst einmal ausreichen, um ein Pferd zu halten. Ja, und scheinbar kann man das dann, ich würde sagen, euphemistisch als Auslauf bezeichnen, obwohl es in Wahrheit natürlich keiner ist. Was sind jetzt die konkreten Tierschutzforderungen, was Hitze betrifft?
0: Die Tierschutzforderung ist hitzefrei ab 30 Grad, gemessen am Stephansplatz. Das ist auch in Bezug auf Hitze die Forderung. Natürlich kann man dann noch sagen, machen wir Schattenplätze. Da ist es aber so, dass da scheinbar der Denkmalschutz stärker zu sein scheint wie der Tierschutz. Das wurde scheinbar schon vor Jahrzehnten versucht und alle Versuche sind gescheitert. Also aus meiner Sicht soll der Fokus auf den 30 Grad liegen, weil natürlich kann man noch zum 20. Mal sagen, fordern wir den Schatten, aber wenn das einfach nicht kommt, ist einfach das einfach dann nicht geeignet, unterm Strich.
1: Also eine Messung vor Ort und unterschieden zwischen bodennah und in der Luft, weil letztlich, wenn man ein Tier ist, das am Boden steht und über den Boden gehen muss, ist ja tatsächlich die Bodennähe ausschlaggebend, oder?
0: Würde man meinen, wobei ich mir denke, bei 30 Grad sind dann doch viel mehr Tage zumindest abgedeckt. Also es wäre schon ein sehr großer Schritt in Richtung mehr Tierschutz. Und damals hatte man fast den Eindruck, da wollte die Stadt Wien irgendeine Verbesserung erwirken und die Fiaker haben dann die 35 Grad hergegeben, weil sie sich dachten, ja, den einen Hitzetag alle paar Jahre, das können wir verkraften. Haben aber natürlich nicht die Rechnung mit dem Klimawandel gemacht. Also meine Meinung ist, dass den Fiakern damals nicht bewusst war, wie oft es dann das 35 Grad überhaupt haben würde. Und, oder der Tierschutzsprecher der FPÖ hat interessanterweise gesagt, er ist jetzt

0: seit Jahrzehnten im Landtag und keine Verhandlung war so hart und so zäh wie die hitzefreie 35 Grad. Oder eine Ex-Fiaker-Sprecherin hat gesagt, ja, wir Fiaker, wir sind ja immer sehr verbandelt mit unseren Bürgermeistern. Also es scheint einfach sehr schwierig zu sein, in Wien da was voranzubringen.
1: Lena, du hast doch Messungen gemacht zwischen bodennah und in der Luft, oder? Wie groß ist da der Unterschied?
2: Also wir haben die Asphaltoberflächentemperatur gemessen und da haben wir über 50 Grad gemessen.
1: Also, im Vergleich zur Luft?
2: Da haben wir 38, 39 Grad gehabt.
1: Zu einer Zeit, wo auf der Hohen Warte noch unter 35 waren?
0: Innere Stadt ist eine Messstation, die zählt, aber die ist immer noch nicht direkt da, wo die Fiaker sind.
1: Und im Schatten.
0: Und im Schatten.
1: Ja, ein Grund, warum diese Hitze gar nicht so dramatisch sein soll oder überhaupt der Stress für die Pferde, ist, dass sie eh nur so kurze Betriebszeiten haben. Man darf ja erst um 11 oder was vor Ort stehen und Fahrgäste aufnehmen und muss dann um 23 Uhr wieder daheim sein. Das sind ja nur 12 Stunden. 11 Stunden, bis sie wieder fahren müssen, 12 Stunden, bis sie daheim sind. Natürlich können sie um 10 Uhr schon los, das wären dann 13 Stunden. Aber machen Sie denn das, Lena?
2: Ja, da kann ich nur ein bisschen schmunzeln, weil ich war heute schon und habe ein bisschen kontrolliert. Und auch da sind schon um 9.30 Uhr die ersten Fiaker losgefahren und mit Gästen, obwohl das ja erst um 11 Uhr erlaubt ist, außer es findet eine Reservierung statt. Aber das war auch heute nicht der Fall.
1: Du bist dir sicher?
2: Also ich bin mir nicht... Wir haben Aktivistinnen, die danach die Gäste gefragt haben und die Gäste meinen, das spontan gebucht zu haben.
1: Das heißt, vor Ort zu diesem Fiaker hingegangen und gesagt, ich möchte jetzt eine Fahrt machen.
2: Ja.
1: Ja, das ist ja eigentlich illegal. Georg, kann man das nicht anzeigen?
0: Das kann man anzeigen. Also wenn man Fiaker anzeigen möchte, braucht man eigentlich nur die F-Nummer, Ort und Zeit und kann es uns dann schicken und wir übernehmen das. Und aus meiner Sicht werden diese bestellten Fahrten dazu benutzt, um diese Fahrzeiten auszudehnen. Ja, also man sieht so oft Fiaker vor 11 Uhr am Stammplatz. Und wenn es die bestellten Fahrten einfach nicht gäbe, könnte ich die einfach immer anzeigen, könnte dann gleich die Behörde anrufen, dann könnten die gleich wegschicken. Aber durch diese bestellten Fahrten gibt es dann so diesen Deckmantel, diesen Graubereich, den man geschaffen hat, wo nicht gleich klar ist. Also jeder Fiaker, der vor 11 Uhr unterwegs ist, kann immer sagen, na, ist ja eine bestellte. Und allein, dass man diese Möglichkeit schafft, ist schon problematisch. Und dass man einerseits sagt, Betriebszeit von Fiakern ist von 10 Uhr in der Früh bis 11 Uhr am Abend, sagt man einerseits, steht so im Gesetz. Und andererseits sagt man aber, bestellte Fahrten sind ausgenommen und das wird dann auch nicht angerechnet. Also wenn ich jetzt schon ab 9 fahre, darf ich trotzdem bis 11 auch fahren. Also diese 2 Stunden, die ich früher in der Stadt bin, werden dann nachher nicht abgezogen. Also das hat man irgendwie nicht zu Ende gedacht.
1: Eigentlich beginnt es ja dann schon um 8, weil wenn man um 9 die angeblich bestellte Fahrt am Stephansplatz übernimmt, muss man ja zuerst anschieren, diese Tiere da vor die Kutsche spannen und dann erst einmal dorthin bringen, was natürlich auch alles seine Zeit dauert. Aber so wie ich das jetzt verstehe, könnte man eigentlich auch um Mitternacht noch bestellte Fahrten machen. Man kann eigentlich dann 24 Stunden durchfahren pro Tag.
0: Es gibt dann noch die erste Tierhaltungsverordnung, die eben sagt, wenn Pferde regelmäßig mehr als 6 Stunden Kutschen ziehen, Lasten ziehen, dann müssen sie diese 8 Stunden Ruhepause haben dazwischen. Das ist quasi der gesetzliche Mindeststandard, aber sonst gibt es dann nichts, was die Pferde dann noch stützt. Ja.
1: Wären dann noch immer 16 Stunden, die sie an einem 24-Stunden-Tag benutzt werden könnten?
0: Das wären dann unfassbare 16 Stunden, ja.
1: Ja, ich finde es wirklich problematisch, wenn man gesetzliche Regelungen schafft, die so grundsätzlich unkontrollierbar sind. Ja. Es erinnert mich an die Kassenstandhaltung von Mutterschweinen. Das sind diese körpergroßen Käfige. Da wurde uns groß gesagt, ja, das wird jetzt verboten und es wurde Verbot genannt. Dann gab es aber eine Studie, die festgestellt hat, die eigentlich auch was anderes festgestellt hat, aber politisch wurde sie dann uminterpretiert, dass man diese armen Muttertiere bei der Geburt 6 Tage lang in diesen körpergroßen Käfigen sperren darf und bei der Befruchtung nochmal 10 Tage, das sind 16 Tage pro Zyklus. Das klingt jetzt wenig, ist aber doch dann im Jahr ein ganzes Monat, denn dieses Tier in einem Käfig stehen muss, wo es keinen Schritt gehen kann. Also wer das für lustig findet, soll es mal ausprobieren. Ein Monat lang keinen Schritt gehen können, ohne an Gitterstäbe anzustoßen. Aber, und das ist das Hauptproblem dabei, wenn der Kassenstand auch nur einen Tag erlaubt ist, dann kann er ja im Betrieb einfach montiert sein. Wäre er gar nicht erlaubt, dürfte dort kein Kassenstand sein und das kann man bei einer Kontrolle locker feststellen. Aber wenn er auch nur kurzfristig erlaubt ist, kann dort natürlich ein Kassenstand sein. Und wenn jetzt tatsächlich einmal eine Kontrolle stattfindet, dazu muss man sagen, die Tierschutzkontrollverordnung sieht alle 50 Jahre eine Kontrolle der Tierfabriken vor, aber wenn einmal diese Kontrolle zufällig in so einen Betrieb geht und einen Kassenstand sieht, kann der Betrieb ja sagen, ja, den habe ich nur für diesen kurzen Moment, der erlaubt ist. Und man kann es nicht kontrollieren, man kann es nicht feststellen. Noch dazu, wo ja diese Kontrollen vorangekündigt werden und auch vorangekündigt werden müssen, erzählt man mir, weil sonst fahren die Kontrollinspekteurinnen dorthin und es ist niemand da, was eigentlich bei einem Tierbetrieb nicht der Fall sein sollte, weil man sollte ja jeden Tag die Tiere versorgen und achtgeben, dass da nichts ausgefallen ist an diesen Maschinerie, die sie da am Leben hält. Aber die können natürlich dann schnell die Kassenstände entfernen oder wenn also die Kontrolle angekündigt ist, sodass sie eben so anheben. Man kann ja diese neuen Kassenstandssysteme einfach anheben, sodass das Tier dann in der Bucht frei ist und kaum ist die Kontrolle vorbei, kann man es wieder runter tun und damit dieses arme Tier wieder in den körpergroßen Käfig sperren. So eine Regelung ist grundsätzlich unkontrollierbar und daher sinnlos. Jetzt sagt man mir vielleicht, ja, aber was kann ja nicht voraussetzen, dass diese SchweinebetriebsleiterInnen alle so lustig das Gesetz brechen. Naja, die Praxis sagt das eben leider schon. Es wird immer an die Grenze ausgenutzt, was möglich ist. Und wenn eben keine Kontrollen sind, dann bedeutet das auch, dass das gemacht wird.
0: Genau, so, sobald ein wirtschaftliches Interesse dahinter steht, wird das gemacht. Das sage ich immer den Leuten, die sagen, ah, soll man jetzt gar nicht mehr reiten dürfen. Und das geht es jetzt gar nicht unbedingt. Aber da geht es ja wirklich ums Geld verdienen. Und je mehr ich das ausreize, desto mehr kann ich eben Geld verdienen. Es gibt noch ein weiteres Beispiel für eine Regel, die nicht kontrollierbar ist. Es gab die langjährige Forderung, eben Pferde raus aus der Stadt oder Stammplätze reduzieren am Stephansplatz. Das hat man auch gemacht. Jetzt gibt es formell keine 24 Stammplätze mehr am Stephansplatz, sondern 12. Die hat man dann zum Burgtheater verlegt und zum Heldentor. Aber die Platzkarte ist nicht auf den Standort limitiert. Das heißt, man hat die Anzahl der Standplätze nicht reduziert, hat aber gesagt, da sind es aber nur 12. Aber es gibt einfach trotzdem noch so viele Gespanne und noch so viele Platzkarten und ich kann mit jeder Platzkarte zum Stephansplatz fahren und real sind dann immer mehr als 12 dort. Und man kann das zwar anzeigen und wir machen hunderte solcher Anzeigen im Jahr, aber es ist natürlich schon ein Kampf gegen Windmühlen. Wenn man jetzt einfach sagen würde, du stehst heute am Stephansplatz, du stehst heute am Michaelplatz, du stehst heute am Petersplatz und wenn vor dem Burgtheater keiner stehen will, okay, dann löst man das halt auf. Aber auch da hat man so eine nicht wirklich kontrollierbare Regelung geschaffen und wollte halt einerseits dem öffentlichen Druck nachgeben, aber andererseits auch die Fiaker nicht zu sehr quasi belasten und hat dann so eine halbgare Lösung geschaffen.
1: Ja, ein weiterer Punkt von diesen Slap-Klagen seitens der Fiaker-Betriebe war, dass der Schaden, der durch Unfälle besteht, kritisiert worden ist von Tierschutzseite und eine Slap-Klage wurde dagegen geführt. Insbesondere ist damals eben gesagt worden, dass bei solchen Unfällen auch Menschen sterben können. Es gibt tatsächlich, wenn man sich die Medienlandschaft anschaut, zwei Fälle, zumindest zwei, die mir bekannt sind, wo Menschen bei Kutschenunfällen gestorben sind. Es sind aber keine klassischen Fiaker gewesen, sondern eben Kutschen. Und nicht an den typischen drei Städten, wo es eben solche Fiaker-Fahrtangebote gibt wie Innsbruck, Salzburg und Wien. Aber wir reden eben auch von Kutschenbetrieben und Fiaker-Betrieben und nicht nur von den Fiakern in diesen drei Städten. Dennoch wurde da eben behauptet, sowas gibt es nicht und die Gerichte sind ja leider sehr slap-freundlich in Österreich, insbesondere wenn es gegen Tierschutzorganisationen geht, da hat man schnell das Gefühl, diese Richter und Richterinnen haben irgendwie persönliche Wut auf Tierschutzorganisationen. Vielleicht gehen sie mit dem Pelz auf der Straße spazieren und werden entsprechend dann kritisiert oder bös angeschaut, wenn sie an einem Infostand vorbeigehen oder einer Informationskundgebung von Tierschutzseite, wo eben Pelz kritisiert wird und auch Filme gezeigt werden, wie solche Pelzformen ausschauen. Ja, anders lässt sich das für mich nicht erklären und ich muss sagen, jahrzehntelang beobachte ich solche Verfahren schon und bin auch selber involviert und es ist also so eine einseitige Urteilspraxis in Klagen wegen übler Nachrede und Kreditschädigung gegen Tierschutzorganisationen, dass es wirklich erschüttert und wenn man MedienanwältInnen fragt, wie zum Beispiel die berühmte Maria Windhager, die ja auch den Herrn Klenk vertritt und den Standard und die Grüne Partei, dann sagt die das frei heraus. Gegen den Tierschutz ist nochmal eine Dimension schlimmer. Da wird also noch viel einseitiger geurteilt als in Verfahren, wenn es andere beklagte Gruppierungen gibt. Aber kommen wir zu Unfällen, weil zwar jetzt nicht mit tödlichem Ausgang, und naja, tödlich schon, nur halt fürs Pferd, gab es ja in Wien einige solche Unfälle dieses Jahr.
0: Ja, heuer war wieder ein schlimmes Jahr. Ja, das erste war der Trommi, ein Pferd, das im Elfenbezirk zusammengebrochen ist. Es war jetzt kein klassischer Unfall, das Pferd ist einfach kollabiert und dann ist rausgekommen, dieses Pferd war schon 27 Jahre alt. Und dann fragt man sich schon, wieso wird ein 27 Jahre altes Pferd überhaupt noch zugelassen? Die Stadt Wien brüstet sich immer, dass es so strenge Kontrollen gäbe. Es wird jedes Jahr jedes Pferd überprüft. Das heißt, es muss ein Amtsarzt, eine Amtsärztin gekommen sein, hat dann dieses knapp 30-jährige Pferd angeschaut und hat gesagt, ja, dieses Pferd darf jetzt wieder ein Jahr lang Kutschen ziehen. Und das ist eigentlich wirklich ein Skandal, weil wir haben eh schon so schlechte Regelungen und dann werden die immer noch so lasch vollzogen. Und jetzt gibt es ja auch den Vorschuss geben im Tierschutzrat, dass man eben vorschlägt, ab einer gewissen Altersgrenze sollen Pferde nicht mehr eingesetzt werden dürfen für Arbeiten wie diese. Man hat auch gesagt, sehen ist das Pferd, das war wirklich schon abgemagert, das war einfach schon gezeichnet, das war einfach schon alt. Dann gab es einen weiteren.
1: Warte, ja. Lass mich dazu kurz was sagen. Und zwar ist tatsächlich so, ich bin ja auch Mitglied des Tierschutzrates und eben auch bestellt jetzt für die nächsten 5 Jahre. Und tatsächlich ist das von Tierschutzseite her beantragt worden. Es gibt ja 2 Tierschutzpersonen, die in dem Tierschutzrat mitreden dürfen und auch mitstimmen. Und da wurde dieser Antrag gestellt, dass man eine Obergrenze für solche Arbeitspferde einführt, eine Altersobergrenze, die grundsätzlich gelten soll. Wurde allerdings jetzt keine konkrete Grenze noch eingezogen, sondern es muss erst eine erarbeitet werden. Aber tatsächlich war da also jetzt ein Pferd, das beim Kutschenziehen tot umgefallen ist. Ist das wirklich so zu sehen?
0: Ja, das war so. Und das hat auch unter den Fiakern für Aufruhr gesorgt. Also mich haben Fiaker kontaktiert und haben gesagt, okay, Georg, das geht so nicht. Da muss man jetzt wirklich was dagegen machen.
1: Und die Goschaden-Fiaker, die immer ihre Slap-Klagen einbringen, waren die still oder haben die das auch irgendwie rechtfertigen können?
0: Soweit ich das vernommen habe, waren die dann still. Und dann gab es noch 2 andere Fälle. Das eine war ein klassischer Verkehrsunfall auf der Zufahrt, wo ihm dann ein Pferd gestürzt ist. Und der Kutscher ist dann oben am Kutschbock sitzen geblieben und hat dem Pferd nicht geholfen. Obwohl es ja im Tierschutzgesetz verpflichtend ist, dass man Tieren hilft. Und man hat dann auch den Medien stolz gesagt, nein, das ist die Regel, man darf da nicht absteigen. Das Unternehmen hat auch gesagt, nein, der darf nicht absteigen, das ist die Regelung. Obwohl es aus unserer Sicht klar nicht so ist, man muss dem Pferd helfen. Mir wurde dann gesagt, eigentlich im Gespannfahren ist es üblich, dass man immer zu zweit fährt. Weil dann kann in so einem Fall, wenn ein Pferd am Boden liegt, das andere noch steht, dass der eine bleibt dann bei dem Pferd, das steht, der andere hilft dann dem Pferd, was am Boden liegt. Und allein daran, dass man das nicht macht, sieht man ja schon, dass das Wohl der Pferde niemals im Vordergrund stehen kann. Wenn man da höchste Sicherheitsvorkehrungen treffen würde, würde man erstens niemals durch den Mehrsprungverkehr fahren und man würde zumindest zu zweit fahren, was man beides aber macht oder nicht macht.
1: Wie kommen solche Fälle eigentlich an die Öffentlichkeit? Weil theoretisch werden diese Fiaker-Kutschenbetriebe ja definitiv das verheimlichen wollen.
0: Das hat sich ganz stark gewandelt. Also als ich begonnen habe, haben wir das, wenn dann über die Medien erfahren oder oft dann haben wir Tage später dann das erfahren. Jetzt ist es scheinbar so, dass so viele Leute sensibilisiert sind und auch eben bei deinem Verein, wo ich auch tätig bin, beim VGD, der VGD auch so bekannt ist dafür, dass er sich für die Pferde einsetzt, dass wir eigentlich fast jedes Mal Bilder bekommen, Augenzeugenberichte bekommen, Videos bekommen. Also in allen 3 Fällen haben uns Leute kontaktiert mit Augenzeugenberichten und mit Videos und mit Fotos, was schon bemerkenswert ist und was mir zeigt, wie sehr eigentlich die Bevölkerung mittlerweile sensibilisiert ist. Dann gab es noch einen 3. Fall in der Habsburger Gasse im 1. Bezirk, wo eine Baustelle ist, die scheinbar zu sehr rausgeragt hat an die Fahrbahn, wo man eigentlich sagen müsste, okay, ändern wir doch die Route, solange es diese Baustelle gibt. Hat man nicht gemacht. Dann sind die Pferde da angefahren, dann ist der Kutscher von der Kutsche gefallen, die Pferde sind weitergerannt, die Kutsche hat den Kutscher überrollt, 2 Fahrgäste wurden auch verletzt und ein Pferd hat dann einen Knochenbruch erlitten und wurde dann auch eingeschläfert. Generell sind Brüche für Pferde sehr oft leider tödlich. Also Knochenbrüche führen bei Pferden leider sehr oft dazu, dass sie eingeschläfert werden. Und da sage ich wieder, wenn die Fiaker wirklich die Pferde lieben würden, würden sie das ja nicht machen. Weil jeder Unfall, der ja immer wieder passieren kann, sind der Flucht der Pferde, kann dann sehr schnell zum Tod führen. Und wieso würde man das machen, wenn dann die Pferde wirklich wichtig wären?
1: Also allein heuer, und wir haben jetzt das halbe Jahr vorbei, 3 Unfälle,
0: und 2 tote Pferde.
1: Zweimal Pferde gestorben sind und einmal 3 Menschen verletzt worden sind. Und wie verteidigen die Fiaker-Betriebe das, oder schweigen sie es lieber tot nach Möglichkeit?
0: Es wird dann immer gesagt, ja, es kann immer passieren und man hat korrekt gehandelt. Aber ich denke mir eben, ja, wenn es immer passieren kann, wieso macht man das dann? Wenn man eh weiß, dass das passieren kann, dann macht man das doch nicht, wenn man irgendeinen Bezug zu einem Pferd hat als Tier.
1: Ja, Unfälle mit tödlichem Ausgang in Österreich offensichtlich zumindest nicht bei den klassischen Fiakerbetrieben. Wie gesagt, es gibt mindestens 2 Fälle mit Kutschbetrieben außerhalb dieser 3 Landeshauptstädte oder der Bundeshauptstadt. Aber Lena, du hast von einem Fall berichtet in New York.
2: Ja, genau. Vor ungefähr 3 Wochen hat dort laut Medienberichten ein Pferd gescheut, ist einfach losgelaufen, und 2 Fahrgäste sind dort verletzt und einer davon, ein 18-jähriger Mann, ist leider ums Leben gekommen.
1: Was war da die Konsequenz oder wie ist das dann öffentlich diskutiert worden?
0: Da sieht man wieder, dass New York da viel besser reagiert als Wien. Erstens gibt es da Hitzetreib 32 Grad, dann dürfen die nur im Central Park fahren und man hat dann mehrere Wochen lang die Fahrten ausgesetzt. Also man hat gesagt, okay, da war jetzt ein schlimmer Unfall, solange das nicht geklärt ist, fahren einmal keine Fiaker. Das wäre ja in Wien völlig undenkbar. Also ich kann mir in Wien leider überhaupt nicht vorstellen, dass man das machen würde, auch wenn es natürlich geboten ist. Und es gibt jetzt zum Glück einen neuen Gesetzesvorstoß, noch einmal die Pferdekutschen zu verbieten. Und man hat dieses Gesetzes, in den USA haben ja Gesetze dann oft Namen, die heißen dann XY's Law. Und man hat dann dieses Gesetz nach dem Namen des jungen Mannes, der da gestorben ist, benannt. Und in New York versucht man wirklich schon seit Jahrzehnten, die Pferdekutschen zu verbieten. Irgendwann bleibt es dann immer in den Niederungen der Ausschüsse und Sitzungen liegen. Ich hoffe natürlich, dass es jetzt wirklich gelingt. Ich glaube, in New York sind wir auch sehr nah dran an einem Verbot.
1: Was jetzt durch die Medien gegangen ist, ist ein Verbot oder ein anstehendes Verbot in Rom. Das haben ja viele, viele verschiedene Medien kommentiert und eigentlich auch sehr positiv, war mein Eindruck. Also bei Tierschutz ist ja immer so die Frage, alteingesessene Traditionen werden gern von den Medien positiv bewertet, auch wenn sie tierquälerisch sind. Insbesondere die regionalen Medien, die dort zu Hause sind, wo diese Tierquälereien stattfinden, die sehen das nicht so und versuchen Traditionen so irgendwie zu verteidigen oder aufrechtzuerhalten oder zu normalisieren. Aber das scheint bei den Fiakern zunehmend nicht der Fall. Oder kennst du eigentlich Medienberichte, die Fiaker in den Himmel loben? Ich meine, man muss sagen, gewisse PolitikerInnen sind dafür bekannt, dass sie das tun und die Fiaker einfach bis aufs Blut verteidigen. Aber wie ist das bei Medien?
0: Ja, gerade wenn im Ausland irgendwas ist, wird das immer als Erfolg eigentlich dargestellt oder als etwas positiv Bemerkenswertes. In Rom ist es so, dass man das scheinbar nicht direkt verbieten kann, aber es gibt eben diese Hitzeregelung mit dem Fahrverbot zum Mittag, und noch vor 10 Jahren gab es noch 40 Gespanne, jetzt gibt es nur noch 14 oder 16 Gespanne. Und man will jetzt auch nochmal stärker kontrollieren, man will denen Taxi-Konzessionen geben, man will denen sogar Autos sponsern. Also Tierschutzvereine sind da durchaus konstruktiv und sammeln den Spenden, um den letzten römischen Fiakerfahrern Autos zu finanzieren, dass sie dann einfach Taxi fahren können, anstatt Fiaker zu betreiben. Und ja, es war jetzt wieder ein Unfall. Und ich glaube auch, dass es in Rom bald vorbei sein wird. Man sieht aber sowohl in Rom als auch in New York, dass es immer ein Hin und Her ist. Auch in Prag, wo es jetzt verboten ist, wollte man das schon vor Jahren verbieten, aber dann hat sich wieder irgendein Schlupfloch gefunden und die Fahrten sind einfach weitergegangen. Und dann hat man es erst geschafft, es wirklich endgültig und rechtswirksam und rechtssicher zu verbieten. Also es scheint immer ein sehr schwerer Kampf zu sein, was mir ein bisschen dann wieder Hoffnung gibt, wenn ich mir denke, okay, es ist zwar hart, aber am Ende führt es dann doch zu einem Verbot, wie zum Beispiel in Prag.
1: Wo ist es denn noch verboten? Wie ist denn der internationale Kampf gegen so Fiaker- und Kutscherfahrten, wie erfolgreich ist der in den Großstädten, muss man sagen? Weil es geht ja darum, und da gab es ja auch mal eine Umfrage seitens des Vereins gegen Tierfabriken, wie die Leute dazu eingestellt sind. Und da hat sich eine große Mehrheit gefunden, die der Meinung ist, solche Kutschen- und Fiakerfahrten sollten nur grundsätzlich im Grünen stattfinden dürfen. In Wien wäre das zum Beispiel der Schönbrunner Schlosspark oder der Prater. Aber de facto fahren die ja durch die Innenstadt und durch den dichten Straßenverkehr und dort, wo am allerwenigsten Bäume stehen, wo auch die größte Hitze ist. Ja, und wie sieht das jetzt international aus?
0: Also international schaut es sehr gut aus. In Chicago in den USA wurde es verboten. In New York eben 32 Grad, Central Park wird hoffentlich bald verboten. In Berlin gibt es hitzefrei ab 30 Grad. Was da bemerkenswert ist, das Thermometer muss auf der Kutsche mitgeführt werden. Und sobald das Thermometer auf der Kutsche 30 Grad erreicht wird, ist die Fahrt einzustellen. Was ja viel, viel, viel besser ist als in Wien. Dann in Brügge in Belgien, bekannte Touristenstadt, auch 30 Grad. Brüssel in Belgien hat es verboten und durch Elektrokutschen ersetzt. In Prag hat man es eben auch restlos verboten in der Innenstadt. Und ein kleinerer Erfolg in Innsbruck gibt es zumindest hitzefrei ab 32 Grad. Was ich auch bemerkenswert finde, weil in Salzburg sagt man uns, das kann man gar nicht regeln. In Wien sagt man uns, strenger als 35 Grad dürfe man nicht regeln. Und Innsbruck macht eigentlich fast unbeachtet von der Öffentlichkeit einfach 32 Grad. Es gab scheinbar auch keine rechtlichen Challenges dagegen und das hat gehalten. Also ja.
1: Was sagt eigentlich die Wiener Stadtregierung oder die Verantwortlichen? Ein Czernohowski von der SPÖ, der für den Tierschutz als Stadtrat zuständig ist, wenn zum Beispiel Berlin 30 Grad Celsius hat, dann sagen sie, na und in Berlin ist halt alles anders, da sind die Pferde sensibler oder was?
0: Es gibt nie direkte Stellungnahmen zu den anderen Städten. Es wird immer betont, dass es bei uns die besten und strengsten Auflagen gäbe, was halt wirklich objektiv nicht stimmt.
1: Ja, das kennen wir aus dem Nutztierschutz, genau. Muss man sagen. Immer sagen sie, Österreich ist Vorbild und dann wird irgendeine Studie zitiert, wo halt Bezug genommen wird auf etwas, wo wir wirklich ein bisschen vorbildlich waren. Das ist eben das Legebatterieverbot oder bei uns eben auch, wo nach langen Jahrzehnten von Tierschutzkampagnen Tierschutz als Staatsziel in der Verfassung festgelegt wurde. Aber das heißt leider überhaupt nicht, dass zum Beispiel Schweine einen gewissen Schutz genießen. Nein, bei Schweinen sind wir das absolute Schlusslicht in Europa, mieserste Haltung, ohne jeden Zweifel. Und selbst das Kassenstandverbot, das da kommt, ist ja kein wirkliches und wird erst ab 2033 in Kraft gesetzt. Abgesehen davon ist gestern eine ein Vorhabensbericht, muss man sagen, öffentlich geworden, als Reaktion auf End the Cage Age, diese super erfolgreiche europäische Bürgerinitiative. Und da wird tatsächlich angekündigt, dass man bei Schweinen auf EU-Ebene Verbesserungen einführen will, insbesondere den Kassenstand abschaffen und durch Buchtenhaltung ersetzen. Ich weiß jetzt nicht, ob mit Abschaffen wirklich gemeint ist, dass es absolut überhaupt nicht mehr geben wird oder ob sie sich da eher an den österreichischen Regelungen orientieren werden. Aber grundsätzlich ist es natürlich erfreulich, dass die EU jetzt doch reagiert hat. Man muss sagen, 6 Jahre nach Einreichen dieser europäischen Bürgerinitiative, die immerhin von 1,4 Millionen Leuten unterschrieben worden ist, dass sie jetzt dann doch ein bisschen drauf reagieren. Schön wäre es, wenn die EU auch Vierker-Vorgaben machen würde. Georg, was denkst du?
0: Erstens das und es gibt ja die EFSA, die schon, wie ich finde, schon immer sehr interessante Reports herausgibt oder Studien oder Überblicksstudien herausgibt. Es gab zum Beispiel diese eine Studie über sogenannte Pelztiere, die klar ergeben hat, man kann einen Fuchs, man kann einen amerikanischen Nerz nicht so halten, dass das irgendwie mit dem Tierschutz in Übereinstimmung wäre. Da habe ich auch das Gefühl, dass es wirklich eine halbwegs sachliche, halbwegs neutrale Behörde ist, die wirklich auch der Wissenschaft folgt und wo das keine politisch gefärbten Berichte sind.
1: Man muss sagen, EFSA sind ja eigentlich Wissenschaftlerinnen. Ja. Es gibt ja auch aus Österreich einige Menschen, die dazu beitragen, von der BOKU zum Beispiel. Und die schreiben tatsächlich sehr, sehr vernünftige Berichte. Nur was die Politik dann daraus macht, ist halt leider eine vollkommen andere Geschichte.
0: Genau, aber da ist zumindest dann der Bericht an sich der Wissenschaft folgen und dann sieht man auch klar, die Politik folgt dem nicht. Was ich problematisch finde, sind dann diese Auftragsarbeiten, die irgendwas dann frei beweisen sollen oder die irgendeine Tierquälerei dann freisprechen sollen. Damit kann ich halt da nichts anfangen.
1: Die Hoffnung wäre ja, dass so Vierker- und Kutschenbetriebe nicht derartig wichtig sind, wirtschaftlich gesehen, wie zum Beispiel die klassische sogenannte Nutztierhaltung, die ja Milliarden Umsätze hat und wo es ja unfassbar viele Tiere betrifft. Also sieht man auch in diesem Bericht der EU, dass wir reden immerhin von 1,6 Milliarden Hühnern, die in der EU gehalten werden, wo jede Bestimmung also so wahnsinnig viele Tiere betrifft, das sind ja wesentlich mehr als es Menschen in der EU gibt und noch dazu muss man sagen, zu jedem Zeitpunkt, weil die werden ja alle 5 Wochen geschlachtet, das heißt übers Jahr sind das natürlich noch wahnsinnig viel mehr Tiere. Du hast gesagt, dass man in Rom den Fiaker-FahrerInnen oder den Betrieben anbietet, auf Taxi umzustellen. Das ist jetzt für mich in der Interpretation einfach nur ein normales Auto. Aber es gibt ja die Alternative Elektro-Rikschas mit Radl oder Elektro-Kutschen. Gibt es sowas in Wien oder in österreichischen Städten und was hat das für eine Zukunftsperspektive?
0: Was ich interessant finde, die allerersten Autos haben ja noch ausgeschaut wie Kutschen, weil das einfach noch das Vorbild war. Und es gibt sowas heutzutage wieder. Das schaut aus wie eine klassische Kutsche aus dem 19. Jahrhundert, hat aber einen E-Motor verbaut und hat vorne keine Pferde. Also das erfüllt aus meiner Sicht zu 100% einen Traditionsaspekt. Man kann auch dieselben Kutsche einsetzen, man könnte genau dieselbe Rundfahrt machen, nur dass kein Pferd eingespannt wäre. Ich könnte mir auch vorstellen, dass es für sehr viele Leute sehr, sehr spannend ist, mit so einem Gefährt zu fahren, weil das irgendwie eine coole Mischung aus Tradition und Zukunft ist. Also 19. Jahrhundert Kutsche, E-Motor, keine Pferde, ist irgendwie cool. Und Brüssel macht das zum Beispiel. Also in Brüssel hat man eben die Pferdefiaker durch E-Fiaker ersetzt. In Rom weiß ich davon nichts. In Wien gibt es so diese E-Oldtimer. Die sind aus meiner Sicht nicht ganz so schön wie echte Kutschen, aber ist zumindest auch eine Alternative. Und es gibt ein paar, die in dieser Sissi-Optik daherkommen. Also die schauen dann zwar recht kitschig aus, aber die kommen dann zumindest an der Kutsche schon näher.
1: Lustig finde ich, dass die Fiaker, wenn sie eben nicht mit Elektrofahrzeugen herumfahren, ja eigentlich für die klassischen Anstandsbürger und Bürgerinnen, die sich vor allem im ersten Wiener Gemeindebezirk tummeln, eigentlich eine ständige Störung sein müssten. Diese Pferde kacken ja und die kacken auch einfach rum. Es gibt so diese Poo-Bags, aber nichtsdestotrotz findet man Pferdeäpfel immer wieder. Und sie zerstören ja den Asphalt. Die fahren ja mit diesen nicht gummierten Reifen herum und machen Riesenschäden. Ich habe in Salzburg im Rahmen der Bestellung dieses neuen Fiaker-Vertrags eben das Schadensausmaß gesehen. Deswegen ist ja, glaube ich, auch die Bezirksvertretung der inneren Stadt gegen Fiaker, aber scheinbar nicht in der Lage, es zu ändern. Aber eigentlich gibt es so viele Gründe, abseits vom Tierschutz Fiaker abzuschaffen.
0: Ja, der Markus Fiegel war immer gegen Fiaker in seinem Bezirk.
1: Bezirksvorsteher des ersten Bezirks.
0: Genau. Da ist es dann auch sehr hochgekocht. Leider ist es dann wieder versumpert, weil man dann gesagt hat, okay, machen wir diese Gummihufstudie, die komplett im Sand verlaufen ist. Und ja, es sind 750.000 Euro jedes Jahr an Straßenschäden im ersten Bezirk. Auch durch die Hufeisen, durch die Stifte auch in den Hufeisen drinnen. Und es gab neulich auch eine Resolution vom Bezirksrat im ersten Bezirk, wo die ÖVP, die Grünen und manche von den Neos für hitzefrei ab 30 Grad gestimmt haben und das an den Landtag weitergeleitet wurde. Also sehr bemerkenswert. ÖVP, Grüne, Teile der Neos für Tierschutz, SPÖ, andere Hälfte der Neos und FPÖ gegen den Tierschutz. Das sieht man auch sehr selten, dass dann die ÖVP mehr für Tierschutz ist als die SPÖ.
1: Ja, wie gut solche Gesetze sind, zeigt sich eben, wie gut Kontrollen sind und wie gut das vollzogen wird und auch ein Druck von der Behörde besteht, sich dran zu halten und dass die Umsetzung müssen Amtsärztinnen machen. Ich habe mit ihnen nicht die beste Erfahrung im Nutztierschutz sowieso nicht, aber auch nicht bei den SLAP-Verfahren, wo mir mein Eindruck ist, dass die immer auf der Seite der Fiaker-Betriebe sind. Aber Lena, hast du Erfahrung mit der amtsärztlichen Kontrolle, wenn man sich an die wendet und fragt, können sie da und dort nicht eine Kontrolle durchführen oder wie reagieren die da?
2: Ja, vor 2 Wochen hatten wir eben so einen Fall, da haben wir ein Pferd bemerkt, das sehr schnell geatmet hat und haben dann die Ärztinnen angerufen. Da wurden wir zunächst vertröstet, dass man sich mit dem Betrieb in Verbindung setzen würde. Und nach ein paar Stunden sind sie dann doch aufgekreuzt und haben die Pferde kontrolliert. Allerdings hat sich zu dem Zeitpunkt die Atmung dann wieder normalisiert gehabt. Sie haben dann aber die Scheuklappen gerichtet und geweitet, weil die waren zu eng gestellt.
1: Naja, also ein paar Stunden zu spät.
0: Und der VWD hat ja auch angerufen und es war uns nicht möglich, direkt mit einer Amtsärztin zu sprechen. Und zu uns hat man gesagt, die Maßnahme ist, man ruft das Fiakerunternehmen an und die rufen den Kutscher an und der soll dann zurück zum Stammplatz fahren. Aber sonst wurde keine Maßnahme gesetzt. Und eben, wie gesagt, es gab eben diese Bauch- oder Flankenatmung, die eben ein alarmierendes Zeichen eigentlich ist. Und das hat mich schon entsetzt, dass da nicht mehr gemacht wird. Was man auch sagen muss, die Amtsärztinnen sind dann nicht so wie die Rettung oder wie der Notarzt, sondern sind dann nur ein Kontrollorgan. Also selbst wenn da was wäre und die kommen dahin, hätten die auch nicht wirklich eine Möglichkeit zur Behandlung. Sie haben nur eine Möglichkeit eben zur Kontrolle. eigentlich ist man leider darauf angewiesen, dass dann der Fiakerbetrieb seinen Betriebstierarzt ruft und der dann kommt und der dann dem Pferd hilft, wo dann auch die Frage ist, macht er das? Ist der Tierarzt da? Wie lange dauert das? Also so ein Rettungswesen wie bei Menschen ist bei Tieren auch nicht wirklich ausgebaut.
1: Was die Fiakerbetriebe jetzt zur Hitzefreiregelung sagen, ist immer in Bezug auf die Studien. Auch die Politik sagt, ja, wir haben hier eine Studie in Auftrag gegeben. Da gibt es so einen Studienmischmasch. Georg, soweit ich das verstanden habe, haben die Fiakerbetriebe gezielt eine Gegenstudie in Auftrag gegeben, die zu früh schon Ergebnisse hatte in ihrem Sinne, damit sie eigentlich die andere Studie abschießen können.
0: Also es gab dann eine Studie, die über Presseerzählung der Wirtschaftskammer und Presseerzählung eines Fiakerunternehmens kommuniziert wurde, bevor sie anderweitig der Öffentlichkeit bekannt war. Und da ist schon die Frage, wieso haben die das exklusiv und wieso veröffentlicht er das, bevor die Uni das veröffentlicht und bevor die Studie eigentlich fertig ist und publiziert ist.
1: Auch verdächtig ist auch, dass die Studie bei diesem Betrieb gemacht wurde, der uns ständig oder den VGD ständig mit Slap-Klagen verfolgt. Also jemand, der besonders viel Interesse hat, das Ergebnis Hitze macht überhaupt nichts zu bekommen. Es steht jetzt eine Studie der Stadt Wien aus. Wann kommt die?
0: Das ist auch eine Never-Ending-Story, die war ja eigentlich ab 2021 schon geplant und hat sich dann jahrelang verzögert, weil eben manche Betriebe abgesprungen sind, weil sie sich vielleicht gedacht haben, okay, da könnte etwas rauskommen, was uns nicht schmeckt, deshalb machen wir einfach nicht mit. Man hat jetzt einen Betrieb gefunden, wo am Anfang 12 Pferde dabei waren, jetzt sind nur noch 8 Pferde dabei, auch komisch, wenn ein Drittel des Samples einfach während der Studie ausscheidet und es ist ein Betrieb, der eher dafür bekannt ist, jüngere Pferde einzusetzen. Und die Datensammlung, so wie wir das verstanden haben, umfasst auch nicht mal 12 Monate. Also wenn wir das richtig verstanden haben, wurde im August und Teile des Julis dann nicht gemessen und man sagt jetzt so Mitte 2027 kommt das Ergebnis.
1: Das heißt, unter Umständen sind die wirklichen Hitzetage gar nicht aufgenommen worden, sondern man hat die Hitzeauswirkung gemessen zu einer Zeit, wo es gar keine gab. Gut, das werden wir uns dann anschauen, wenn das publik wird. Vielen Dank für den Besuch im Studio und dieses, wie ich meine, wichtige Gespräch. Dieses Thema sollte mehr noch an die Öffentlichkeit und es sollte den Menschen wirklich klar werden, um was da geht, nicht nur um ein paar Pferde, sondern auch um eine Grundsatzentscheidung, Tiere auszubeuten auf so eine Weise. Für die Sendung verantwortlich Martin Balluch.
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Die Tall Tones mit ihrem Molltal leiten. Und ich zögere ein bisschen, habe ich heute ein komisches Rauschen. Wenn wir mal schauen. Manchmal ist es besser, es ist was ausgestellt, aber das habt ihr eh nicht gemerkt. Vielleicht waren am Anfang Ausfälle im Internet, aber es kann immer wieder mal passieren. Jetzt geht, glaube ich, alles gut. Ich hoffe sehr. Ja, ich klopfe auf Holz oder auf die Kopfhörer. Ja, also das Molltal-Leitzen und die Tall Tones, eine Formation aus der Schweiz, ja, eine Formation aus Kärnten. Und es ist ja nicht so heiß hier im Studio draußen. Warum komme ich auf die Schweiz? Ich weiß es nicht. Eine Formation aus der Schweiz, das geht so leicht von den Lippen. Eine Formation aus Kärnten geht ja auch leicht von den Lippen. Und die Tall Tones sind, einerseits haben sie einiges, vieles selbst komponiert und andererseits gibt es auch schöne Coverversionen, wie zum Beispiel eben Money von Roger Waters oder L'important c'est la rose, überall blühen Rosen von Gilbert Bécaud. Und das war eben es, die Molltal-Leiten. Doch letztlich eine Liebeserklärung an diese Region in Kärnten. Ja, dann machen wir weiter mit einer Liebeserklärung an die Stadt Brüssel. An die Stadt Brüssel, die zwar nicht so hohe Türme hat wie in New York, was ich finde ja auch kein Fehler ist, und auch kein Tageslicht, pas la lumière du jour, das würde mir schon fehlen, stimmt, aber Brüssel ist nicht unbedingt bekannt für extremen Sonnenschein. Der muss dann eben aus den Herzen kommen oder aus der Musik. Was wird uns denn da Angèle, was wird euch Angèle noch alles erzählen? Also, ja, also jedenfalls, es gibt schon ein Tageslicht, aber das nur 6 Monate im Jahr. Den Rest eben ist eher dunkel. Beaubourg haben sie auch nicht. Gut, es ist auch in Paris. Die Seine haben sie auch nicht. Ist auch Paris und andere Städte. Also, was sie alles nicht haben. Auch ist Brüssel nicht die Stadt der Liebe. Und naja, aber was es dann gibt, es kommen die positiven Seiten, so wirklich wie eine rhetorische Figur, eine Argumentation, ein Argumentationsmodell. Beginn mal mit dem, das gegen diese Stadt spricht und schwenke dann ohne aber ganz elegant rüber, wenn es eben doch viele Stürme gibt und Gewitter gibt und der Himmel dann nochmal bedeckter ist. Dann kann ja nachher Bier getrunken werden. Und Bier oder Biersorten gibt es genug in Brüssel. Und die Menschen feiern dann. Und sie singen: Brüssel, Brüssel, ich liebe dich, je t'aime. Du hattest mir so gefehlt, wie auch immer sie dann ist, wenn es ihr fehlt. Und ja, sogar der Regen fehlt ihr, wenn sie nicht in Brüssel ist. Und der graue Himmel fehlt ihr. Und es geht immer besser, wenn sie Brüssel sieht, wenn sie in Brüssel ist. Und dann gibt es noch so vieles. Je t'aime, je t'aime, je t'aime, Bruxelles, je t'aime. Die Städte sind schön, also andere Städte sind schön, aber sie denkt eben nur an Brüssel und vergisst auch diese Stadt nicht. Und selbst wenn sie mal eines Tages sich von der Stadt trennen würde, also wenn sie mal woanders ziehen würde, das wäre ja der schlimmste.

Angèle mit ihrer Liebeserklärung an die Stadt Brüssel. Geboren wurde Angèle ja in einem südlichen Vorort von Brüssel, in Linkebeek. Und vielleicht erinnert ihr euch und habt ihr das gesehen, 2024, das war der 11. August, da war es das Ende der, also die Abschlussfeier der Olympischen Sommerspiele in Paris, da ist Angèle auch aufgetreten. Ja, die, ja, so Brüssel, Belgien, die beiden Sprachen. Und es wäre es auch schön, es wird dann, so ist der Plan, im übernächsten Musikstück, das übernächste Musikstück wird dann ein Chanson von Jacques Brel sein. Von Jacques Brel, Je suis un soir d'été, ein Sommerabend. Zwischendurch so als musikalische, vom Stil ein bisschen Überleitung, auch nochmal Belgien. Und zwar ja, nochmal Summertime, aber ein ganz spezielles Summertime, dargeboten von Stromae. Wir wissen ja, Stromae, eigentlich Paul van Haver, ist ja ein belgischer Musiker und Produzent und er wurde in Etterbeek, sie in Linnebeek, er in Etterbeek geboren, Region Brüssel-Hauptstadt. Und sein Künstlername setzt sich ja zusammen aus den zwei Silben des Wortes Maestro, nur hat er eben die beiden Silben vertauscht, nach bewährter Verlan-Tradition.

Immer wieder muss vergesse ich drauf, wie abrupt dieses Lied endet. Summertime mit von und mit Stromae. Ja, Stromae, dieses Summertime ist nicht sehr, sehr fröhlich. Er singt über den Hautkrebs, den man sich zut, oder er sich zuzieht, also durch einen Urlaub in sonnigen Gefilden. Da hat er auch noch viele gezahlt dafür und dann kommt auch noch diese schreckliche Krankheit raus. Oder der Gedanke an, ja, der Himmel ist blau, falls es nicht alle verstanden haben, der Himmel ist blau, aber eigentlich graublau, da scheint er noch in Brüssel zu sein. Und das Verreisen wäre keine schlechte Idee. Auf der anderen Seite, schon 100 Meter weit entfernt, kämpfen Menschen um ihr Überleben. Also das heißt, Stromae ist natürlich immer sehr, also ist selten fröhlich, auch wenn die Musik dynamisch ist. Und so gesehen ist die Überleitung zu Jacques Brel, Je suis un soir d'été, also die Überleitung ist jetzt nicht musikalisch erfolgt, denn da haben wir jetzt eine ganz, ganz andere musikalische Stimmung getragen, langsam gesungen und doch eben auch relativ düster. Und manchmal geht das schon, im Sommer kann man sich das schon leisten. Und wo ist denn der Text? Denn natürlich in der Hoffnung, dass der Text auch ins Studio mitgekommen ist. Der Text selber kann das ja nicht bestimmen. Nur die Hoffnung stirbt zuletzt. In jedem Fall kann schon jetzt gesagt werden, weil ich bin ein bisschen, wer weiß, ganz sicher bin ich nicht. Naja, das macht auch nicht so viel, denn das Wichtige dabei ist bei diesem Je suis un soir d'été, dass diese Chanson von Jacques Brel im Mai 68 geschrieben wurde. Da war er gerade in Paris und war doch also bei der eben Studentenrevolte und bei dieser allgemeinen im Mai 68 auch an Demonstrationen teilgenommen, hat dann dieses Lied geschrieben, in dem es schon um den Sommer geht und hat dann, als ich so gelesen habe, die Produktion des geplanten Albums, auf dem Je suis un soir d'été erscheinen sollte, verschoben, auf den September verschoben. Also das sind so rundherum Infos. Es ist eben die sommerliche Stimmung, die Stimmung, das ist sehr schwül und die Menschen sitzen dann auf ihren Balkonen und oder sie sitzen halt und essen am Abend und dann schieben sie den leer gegessenen Teller von sich und sagen, boah, es ist aber heiß heute. Und dann werden die Tischtücher über den Balkon ausgeschüttelt, dass die Brösel runterfallen. Es wird Champagner erwähnt, die Champagne tiède, lauwarmer Champagner, weil es eben so heiß ist. Und es ist schon eher so ein Sommer von, sagen wir so, bürgerlichen Menschen, also noch eine Sozialkritik, eine leichte. Und ich würde sagen, der genaue Text, das ist sowieso sehr, sehr speziell, aber die Stimmung, wie gesagt, nicht wirklich fröhlich, aber ein wunderschönes Lied trotzdem. Also so in etwa so eines der Lieder, auf die Jacques Brel auch selber stolz war, auch so wie Il neige sur Liège, es schneit auf Lüttich, wäre natürlich jetzt auch ein gutes Kontrastprogramm, aber jetzt einmal der Sommerabend.

Ja, Jacques Brel mit seinem Soir d'été, ich bin ein Sommerabend. Jacques Brel, sehr viele fröhliche Lieder kennen wir nicht von ihm. Auch zum Beispiel, wenn wir sagen, oder halt sehr oft auch nicht, dass wir uns erwarten, zum Beispiel, wenn ihr einen Walzer sagen, La Valse à mille temps, das war schon sehr dynamisch, der Walzer mit so 100 Takte, mille temps. Kommen wir zu einem Walzité. Ein Walzer wurde auch angekündigt und dieser Walzer, dieser Walzité wird gesungen von Adamo. Und da geht es darum, dass dieser Walzité die Menschen zusammenbringt, die Liebespaare zusammenbringt. Und auch das Meer ist da, das uns seine Schaumarme entgegenhält. Und dann ist auch der Sand, der auf der Haut zu spüren ist, ganz sanft, und es tut so gut zu träumen und unter dem Himmel zu gehen, zu spazieren zu gehen, auf dem Faden eines Sommerwalzers, sur les fils d'une valse d'été. Und das ist dieser Sommerwalzer, der uns eben quasi miteinander verheiratet hat, la valse qui nous a mariés. Und hier erklingt er gleich.

Jetzt mal sehr romantische Klänge mit Adamo und seinem Sommerwalzer. Romantik und Liebe, ja, wir kommen zum Summer of Love 1967. Da war die Hippie-Bewegung in den USA auf ihrem Höhepunkt angelangt. Und dieser Ausdruck Summer of Love versuchte das Lebensgefühl zu beschreiben, das in diesem Sommer eben 1967 im kalifornischen San Francisco herrschte. Und natürlich erklingt es gleich der Song San Francisco, gesungen von Scott McKenzie. Geschrieben wurde der Song ja von John Phillips und das ist ja der Sänger von The Mamas and the Papas.

Ja, vielleicht werden da bei einigen Erinnerungen wach. In jedem Fall Scott McKenzie und San Francisco, The Summer of Love. Und jetzt kommen wir zu dem versprochenen Schattensong. Das ist das Lied Na Sombra, also im Schatten. Und das finden wir auf dem Album Vespera der Formation Klar. Klar, das ist unter anderem der Herr Gonsalves. Vielleicht Gonsalves, und wie ist der Vorname? Vielleicht erinnern sich manche an ihn, beziehungsweise eben die Formation Klar, im Zusammenhang mit den Wiener Festwochen und mit der Aufführung des Kirschgartens. Also wurde der Kirschgarten von Tschechow in der französischsprachigen Version gebracht, La Cerise. Und da spielte Isabelle Huppert mit und auch unter anderem Isabelle Huppert und Alex Descas und eben die Formation Klar, oder zumindest der Helder, hier habe ich gefunden, Helder Gonsalves stand oder saß auf der Bühne noch mit ein oder zwei anderen und spielten Live-Musik während des Stückes oder an gewissen Momenten. Und eben das Album Vespera bietet uns ein bisschen Schatten in diesen sommerlichen, eigentlich eh schön sommerlichen Zeiten.

Jan Gaberek am Saxophon zwischendurch und die musikalische Sommerreise mit den Summer Sounds klingt aus mit einem Summer Sketch, geschrieben und dargeboten durch den japanischen Pianisten Go Nakajima. Und Monika Heller wünscht einen wunderbaren Nachmittag mit Orange 94.0, dem freien Radio in Wien.

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3: Willkommen bei den Stimmlagen, dem gemeinsamen Infomagazin der Freien Radios in Österreich. Heute kommen die Stimmlagen aus Wien, gestaltet von der Redaktion von Andi, den O94 News bei Radio Orange. Am Mikrofon ist Stefan Resch. Heute haben wir Beiträge zu diesen Themen mitgebracht. Der EU-Entwaldungsverordnung droht eine weitere Aufweichung. Flamingo-Proteste in Albanien gegen ein Projekt von Jared Kushner und Ivanka Trump. Und stillgelegt. Ein Interview mit Elisabeth Sechser von Caring Economy jetzt.
4: Viel hat sich in den letzten Jahren verändert, auch in der EU-Politik. Während 2019 noch Fridays for Future durch die Straßen marschierten und die EU mit Hilfe des Green Deals klimaneutral werden wollte, stehen manche Umwelt- und Sozialstandards nun auf der Kippe. Denn unter dem Schlagwort Simplification, also Vereinfachung, bemüht sich die EU aktuell darum, die Bürokratie zu reduzieren. Das soll den Binnenmarkt und die Wettbewerbsfähigkeit europäischer Unternehmen stärken. Wie eine solche Deregulierung konkret ablaufen kann, sieht man beispielhaft an der Entwaldungsverordnung, der EU Deforestation Regulation, kurz EUDR. Sie sollte den Import von Produkten, welche mit Entwaldung in Verbindung stehen, verbieten. Nicolas Rux forscht an der BOKU und ist Experte für internationale Lieferketten von Agrar- und Forstprodukten. In seiner Arbeit beschäftigt er sich seit Jahren mit der Entwaldungsverordnung.
5: Dieses Gesetz soll verhindern, dass alle Produkte, die entweder in der EU importiert werden oder in der EU produziert werden, mit Entwaldung verbunden sind. Dafür sollen die Unternehmen, die diese Produkte auf den europäischen Markt bringen, beweisen können, dass in deren ganzen Lieferkette keine Entwaldung passiert ist, indem sie eine Sorgfaltspflichterklärung erstellen, zum Beispiel die präzisen Geodaten von den Ackerflächen oder Waldflächen, woher die Produkte stammen und wie die Produkte hergestellt wurden.
4: Besonders für das Klima spielen Wälder als CO2-Speicher eine wichtige Rolle, aber auch für die Biodiversität. Dennoch kommt es in vielen Wäldern weltweit weiterhin zur Entwaldung. Meist um Ackerflächen oder Weideland zu schaffen, so Rux.
5: Das ist vielleicht nicht vielen Leuten bewusst. Die Rinderhaltung ist im Amazonasgebiet eigentlich der Haupttreiber der derzeitigen Entwaldung. Deshalb kommt vieles der importierten Lederprodukte aus Südamerika, durchaus auch aus Brasilien.
4: Unternehmen müssen also in Zukunft Verantwortung dafür übernehmen, dass ihre Produkte ohne Entwaldung hergestellt wurden. Betroffen von der Regelung sind Produkte aus Holz, Soja, Palmöl, Kaffee, Kakao, Kautschuk oder Rind. Denn die Herstellung dieser Produkte steht oft in direktem Zusammenhang mit Entwaldung. Dennoch wurde jahrelang hitzig über die Entwaldungsverordnung debattiert. Und obwohl sie bereits 2023 erlassen wurde, ist sie zum Teil noch immer nicht in Kraft. Interessensgruppen intervenierten und trugen dazu bei, dass das Inkrafttreten bereits zweimal verschoben wurde. Die lange Zeit der Verhandlungen nutzten sie auch, um Abschwächungen der EUDR zu erwirken. Kritisiert wurde vor allem der bürokratische Mehraufwand, was Nicolas Rux, Experte für Lieferketten an der BOKU, nur bedingt nachvollziehen kann.
5: Es ist eine Herausforderung für Unternehmen, einerseits die Lieferketten komplett nachverfolgbar zu machen und dann auch das Risiko zu minimieren, Entwaldung in der Lieferkette zu haben. Das will niemand verneinen, dass das eine große Änderung der Art und Weise, wie Unternehmen handeln müssen, auch mit sich bringt. Dennoch wurde eigentlich auch oft evaluiert, dass es durchaus möglich ist, mit den heutigen Technologien
4: Vielmehr dürften wirtschaftliche Interessen einzelner Konzerne im Zusammenhang mit der Deregulierung stehen. So schlug die EU entgegen den Ergebnissen einer eigenen Studie vor, Leder und Häute von Rindern aus der Entwaldungsverordnung herauszunehmen.
5: Das andere ist natürlich, dass da auch viele Interessen mitspielen und dass gewisse Unternehmen es vielleicht eigentlich nicht wollen, dass da überprüft wird, woher Produkte eigentlich kommen und ob sie nun frei von Entwaldung produziert wurden. Also in der letzten Welle der Vereinfachung war das größte Thema, dass die EU-Kommission vorgeschlagen hat, Häute aus Rindern und Felle komplett rauszunehmen und somit dann auch alle Lederprodukte. Das war dann ein bisschen fragwürdig, weil die EU-Kommission hat eine eigene Studie auch dazu erstellt und eigentlich klar in den Ergebnissen gezeigt, dass Häute und Lederprodukte einen sehr großen Teil der importierten Entwaldung ist.
4: Den Vorschlag zur weiteren Abschwächung argumentiert die EU damit, dass Leder nur ein Nebenprodukt der Fleischindustrie sei und daher keine zusätzliche Entwaldung verursache. Ein Argument, das im Vorfeld von großen Lederkonzernen geäußert wurde.
5: Das ist 1:1 das, was die großen Leder-Luxusmarken dann von sich gegeben haben im Vorhinein. Also das waren Luxusmarken wie LVMH, also das ist Louis Vuitton, französische Luxusmarke, die mit Leder viel arbeitet, die dieses Argument gebracht haben. Und das können wir eigentlich mit den Daten und Studien nicht bestätigen, weil das Leder auch selber ein wesentlicher Beitrag der Entwaldung eigentlich bringt.
4: Dabei hätte die Europäische Union eine besonders wichtige Rolle, derartige Umwelt- und Sozialstandards zu setzen und aufrechtzuerhalten, so Rux.
5: Die EU ist ein großer Importeur von Agrar- und Forstprodukten und ist hinter China eigentlich die zweitgrößte Weltregion, die Entwaldung importiert in der Welt. Das heißt, von den Produkten, die exportiert werden, landen ganz viele in der EU. Das Zweite ist auch, dass die EU oft eine Vorreiterrolle spielt und dass viele Umweltregulierungen, die in der EU erstellt werden, dann auch von anderen Ländern übernommen werden.
4: Nicolas Rux verfasste daher nun gemeinsam mit 25 weiteren WissenschaftlerInnen aus dem Fachbereich ein Schreiben an die Europäische Kommission. Sie sprechen sich klar gegen weitere Abschwächungen aus. Denn aus wissenschaftlicher Sicht tragen Leder und Häute aus Rind massiv zur Entwaldung bei. Und auch der Gesamtwirtschaft würden solche Deregulierungsmaßnahmen wenig bringen. Vielmehr würden einzelne Konzerne profitieren, so Rux.
5: Weil Naturzerstören, das kostet Geld. Das hat Auswirkungen dann auch auf die Menschheit, auf die Wirtschaft kostet somit Geld. Also aus wirtschaftlicher Sicht können wir das eigentlich auch nicht wirklich nachvollziehen, wieso das jetzt rausgenommen werden soll.
4: Beitragsgestaltung Ines Stiermeier.
6: In Albanien findet seit Mai die sogenannte Flamingo-Revolution statt. Auslöser für die Bewegung sind die Investmentpläne von Donald Trumps Tochter Ivanka Trump und deren Ehemann, dem US-amerikanischen Finanzinvestor Jared Kushner. Geplant ist ein Luxustourismusprojekt auf der Insel Sazan, die sich im südlichen Albanien in der Nähe der Stadt Vlora befindet. Unter anderem soll ein Luxushotel auf der Insel entstehen. Das Areal verfügt über eine breite Biodiversität. Auch Flamingos nutzen die Landschaft als Brutstätte, was die Protestierenden dazu bewegte, den Vogel als Symbol für die Bewegung zu gebrauchen. In einem Interview mit dem US-amerikanischen Podcaster David Senra gab Ivanka Trump an, die Insel bei einer Bootsrundfahrt entdeckt zu haben.
7: An unbelievable, beautiful 1400-hectare private island in the middle of the Mediterranean. We were on a friend's boat. And we stopped for a swim. Effectively, that's how we found it. We swam to the islands. We went on a hike barefoot all the way up to the top. And we were just captivated. And it stayed with us ever since.
6: Resa Haser ist Doktorandin an der Rechtswissenschaftlichen Fakultät und am Zentrum für Südosteuropa-Studien der Universität Graz. In ihrer Forschung beschäftigt sie sich mit Albanien. Sie ordnet die Aussage Trumps ein.
8: That's a very pathetic statement because Sazan Island has been there since forever and it's an island in the Mediterranean. 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
6: Die Planungen für das Projekt laufen bereits seit 2024. Doch warum wurden die Proteste erst jetzt so groß?
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6: Zu der albanischen Diaspora in Österreich gehört auch Jojo, die mit uns ihre Eindrücke über die Proteste geteilt hat.
9: Ich bin echt begeistert von den Protesten, die eben seit 11 Tagen jetzt schon andauern, weil es gibt halt so viel Ungerechtigkeit in der Welt und da muss man eben wütend sein, man muss die Wut auch zeigen. Und irgendwie habe ich das Gefühl, hier in Österreich sind die Leute nicht so wütend oder irgendwie jeder schaut nur auf seine eigenen Probleme, dies, das. Und da zu sehen, wie es in Albanien halt anders ist, generell in anderen Ländern, aber jetzt halt in einem Land, wo ich herkomme, dass es da auch Aufruhr gibt, das gibt mir Hoffnung. Eine andere Welt ist möglich, es ist möglich, Dinge zu verändern, wenn man gemeinsam auf die Straße geht und gemeinsam den Verkehr lahmlegt zum Beispiel. In Albanien war generell lange schlechte Stimmung, es hatte lange Probleme mit Korruption. Deswegen sind ja auch viele Albaner ausgewandert. Und das mit der Insel, das hat jetzt halt das Fass nur zum Überlaufen gebracht. Ich bin da stolz auf meine Leute, dass sie da wirklich konsequent auf die Straßen gehen und laut sind, wütend sind. Und das gibt mir halt die Hoffnung, weil eine bessere Welt ist halt möglich. Wir sind ja auch in der Überzahl so. Und wir dürfen auch nicht vergessen, dass wir halt alleine schwach sind, aber gemeinsam sind wir stark. Und wir haben die Möglichkeit, eben was zu verändern und eine bessere Welt für uns und für die Zukunft eben zu machen. Und das, ich finde, das sehe ich gerade in Albanien. Also ich hoffe echt, dass sich da jetzt was ändert. Ich selber wäre jetzt nicht im Krankenhaus gerade hier. Ich wäre selber hingeflogen und hätte da jetzt mitgemacht.
6: Die Proteste in Albanien laufen momentan weiter. Doch wie wird es in Zukunft ausschauen? Wie vielversprechend ist die Bewegung? Resa Haser mit einer Prognose.
8: I would wish for a short-term outcome for this project to be cancelled. 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
3: Vor dem Parlament sind Picknickdecken ausgebreitet, einige leere Planschbecken dienen als Ruheoasen. Ein paar Schritte weiter wird gerettetes Essen verteilt, eine Musikerin spielt Gitarre und einmal in der Stunde wird alles stillgelegt. Es geht um Care-Arbeit, um gerechte Verteilung, um Wertschätzung über nette Worte hinaus. Mitten in der Protest-Performance treffe ich eine der Organisatorinnen.
10: Ja, hallo, mein Name ist Elisabeth Sechser, ich bin von Caring Economy Jetzt und mit anderen großartigen Frauen haben wir vor einem Jahr begonnen, stillgelegt Aktionen zu veranstalten, zu üben und heute haben wir eben ein Geburtstagsfest und üben weiter. Ja, wie sich's für ein Geburtstagsfest gehört, ist das heute ein sehr entspanntes Zusammenkommen. Also wir haben ein Kinderzentrum, weil Kinder ja das Zentrum unserer Gesellschaft sind, damit sie einen guten Platz haben. Und wir haben Essen da und Musik da, MusikerInnen und wir haben einen Think Tank, wo wir Fragen an PolitikerInnen formulieren, Forderungen konkret machen, wo wir auch ein bisschen träumen, wie wäre es denn, wenn...

0: die Zivilbevölkerung einladen, mitzumachen. Es ist ein sehr freies Element, alle sind eingeladen. Die unbezahlte Care-Arbeit findet noch immer keine richtige Wertschätzung in Politik und Wirtschaft. Das heißt, sie wird kaum erhoben, alle 13 Jahre. Sie hat in Geld gemessen einen Wert von 195 Milliarden Euro pro Jahr. Das heißt, das sind 44% vom BIP 2022, also eine sehr beträchtlich hohe Summe, wird hier an Wertschöpfung in den privaten Haushalten und im Ehrenamt erzeugt. Und es findet bei wirtschaftspolitischen Entscheidungen in keinster Weise Anerkennung, wird auch nicht inkludiert in die volkswirtschaftliche Gesamtrechnung und somit entsteht eine Schieflage und auf die machen wir aufmerksam.
1: Das ist ja dann nicht nur ein finanzielles oder wirtschaftliches Problem, sondern auch ein Problem der Geschlechtergerechtigkeit, oder?
0: Ja, da haben wir ja den Budelskern, würde es jetzt wahrscheinlich bei Faust heißen, und in unserer Gesellschaft eben, dass wir nach wie vor eine geschlechterungerechte Wirtschaft und Gesellschaftspolitik haben und dass vorwiegend Frauen hier für Care-Arbeit verpflichtet werden, weil sonst macht es ja keiner, irgendwer muss machen und es wird ja auch behauptet, dass das keine Arbeit ist, sondern dass man das aus Liebe macht und Frauen anscheinend das auch besser können, was ja überhaupt nicht stimmt. Das heißt, wir haben es mit sehr viel falschen Narrativen zu tun und wir versuchen mit dieser stillgelegten Aktion darauf aufmerksam zu machen, wenn wir aufhören, dann steht die ganze Welt still, weil dann funktionieren alle anderen Wirtschaftsbereiche auch nicht und der private Haushalt ist ein Wirtschaftsbereich, weil er Wert erzeugt und darum geht es uns.
1: Am 17. Juni hat sich vor dem Parlament am Ring eine sehr vielfältige Gruppe versammelt, ganz im Sinne der ErfinderInnen.
0: Hier sind alle willkommen, die eine geschlechtergerechte Gesellschaft gestalten wollen. Nur weil es vorwiegend Frauen betrifft, also vorwiegend, nicht nur, aber vorwiegend Frauen betrifft, bedeutet es nicht, dass es ein Frauenthema ist, es ist auch kein Frauenproblem, sondern es betrifft uns alle und es sind alle aufgefordert hier oder eingeladen, hier mitzuwirken, also auch heute, damit diese Kundgebung und dieses Fest hier auch gelingen kann, haben sich alle beteiligt, denen es ein Anliegen ist, zu sagen, wir wollen hier Demokratie fördern, wir wollen hier Ungerechtigkeiten aufzeigen und wir wollen hier auch einen wegweisenden Beitrag leisten, dass das so nicht passt und dass wir es gemeinsam anders gestalten können. Es ist ja unsere Politik, es ist ja auch unsere Wirtschaft und wir sind die Gesellschaft. Das heißt, es geht auch darum zu verstehen, dass wir eine immense politische Macht haben und das fühlt sich halt solidarisch und kollektiv dann immer sehr gut an und bitte kommt, macht mit.
1: Das ist auch das Teilzeitthema wieder dabei, das ist mir bei den Schildern hier einige Male aufgefallen, wie ich durchgegangen bin, dass Teilzeit eigentlich sehr schlecht geschätzt ist, das Stichwort Lifestyle-Teilzeit. Was ist da eure Einstellung dazu?
0: Ja, wir haben es hier mit einem Fake News zu tun, das muss man ganz klar benennen, das sind auch die Medien sehr aufgefordert, nämlich diesen Vorwurf oder auch diese Unterstellung, Frauen arbeiten vermehrt in Teilzeit, das stimmt nicht. Eine durchschnittliche Care-Arbeitswoche mit Kleinkindern hat 92 Stunden. Frauen, wenn man sich anschaut, die bezahlte und unbezahlte Arbeit zusammen, arbeiten Frauen im Durchschnitt in Österreich 53 Stunden, also Vollzeit, und sie arbeiten mehr als Männer. Das heißt, Frauen arbeiten nicht Teilzeit, sie arbeiten mehr, verdienen aber weniger, weil das eben diese unbezahlte Arbeit ist, auf die in keinster Weise hingeschaut wird. Und es hat schon auch ein politisches Kalkül, wegzuschauen, weil wenn wir hinschauen, gemeinsam mit PolitikerInnen, dann müssen wir unser Wirtschaftsverständnis ändern und das wollen wir ja.
1: Vielleicht ein bisschen eine utopische Frage. In 5 Jahren, 10 Jahren, wie müsst die Gesellschaft oder die Wirtschaftsordnung aussehen, damit ihr euch denken würdet, wir können es lassen, wir sind da, wir haben es erreicht?
0: Also in einem Jahr wird sich sehr viel ändern, nämlich am 3. Mai 2027 streikt ganz Österreich. Also nur mal so als Info, es wird schon nächstes Jahr anders werden. Und natürlich ist es so, dass zum Beispiel die Geschlechtergerechtigkeit, wenn die erreicht ist, dann haben wir weniger Altersarmut von Frauen und dann haben wir auch viel bessere Unternehmen, die sozusagen nicht nur Angst haben, dass eine Frau schwanger wird und in Karenz

0: geht und deswegen können, kann sie keine Führungsperson mehr werden, sondern wir haben Unternehmen, die sagen, wir stellen sowieso nur Führungskräfte ein, die mindestens ein halbes Jahr in Karenz waren oder pflegende Angehörige waren oder sonst irgendwas Soziales gemacht haben. Also man muss jetzt nicht unbedingt vermehren, damit man dann eine Führungskraft wird. Das heißt, wir haben sehr viel Narrative umgesetzt und umgedeutet und wir haben vor allem eine Wirtschaft, die hinhört und alles in den Blick nimmt. Wir haben hier einen, den allergrößten Auslagerungsprozess der Wirtschaft vor uns und den machen wir sichtbar. Und das ist jetzt nicht ein Soft-Thema und das ist auch kein sozialromantisches Thema, das ist ein beinhartes Wirtschaftsthema und das dann anders ist, dass über Wirtschaft anders gesprochen wird, dass Budgetverteilungen ganz anders ausfallen und dass dieses ewige, wir brauchen mehr Kindergärtenplätze, so gestaltet wird, dass ein gemeinsames sich kümmern um die Jüngsten in der Gesellschaft unabhängig vom Geschlecht stattfinden kann und dass Kindergarten Orte sind, wo sich auch die Kleinen willkommen fühlen, wo sie nicht an erschöpften Pädagoginnen in zu großen Gruppen sein müssen, sondern wo der Politik bewusst ist, dass sie das Kernelement von Wirtschaft und nicht ein Randthema, wo Sozialunternehmen nicht von Einsparungen bedroht sind und sich dann 5 Jahre später um die Folgen dieser Einsparungen kümmern müssen und sich vielleicht noch was vorhalten müssen. Also ich würde sagen, der allergrößte Veränderungsprozess ist in der politischen Sprache und in den Narrativen, die Politiker verwenden, um auch zu entscheiden, wie sie mit unserem Steuergeld umgehen.
1: Zum Abschluss des Gesprächs will Elisabeth Sechser noch über ihre ganz persönliche Situation sprechen.
0: Was mir vielleicht noch ein Anliegen ist, ist, ich bin ja selbst pflegende Angehörige Mama von einem sehr schwerkranken Kind und ich gehöre zu der Mehrheit, nämlich dem größten Pflegedienstleiter der Nation, dem pflegenden Angehörigen, und da gehöre ich zur Minderheit, nämlich der berufstätigen Frauen. Und ich muss mir quasi den Arsch aufreißen, damit ich für meine Tochter ein würdevolles Leben gestalten kann, damit ich für mich ein würdevolles Leben gestalten kann und dass ich aus dieser Rollenzuschreibung rauskomme, dass pflegende Angehörige die Hauptrolle der Pflege zu übernehmen haben und dann hilft der Staat ein bisschen mit mobiler Pflege. Und das Narrativ stimmt nicht. Das ist mein sehr großes Anliegen zu sagen, wir haben uns als Demokratie entschlossen, uns um die Schwächsten zu kümmern. Das ist in dem Fall leider meine Tochter, aber es ist nicht mein privates Schicksal, sondern es ist ein gesellschaftlicher Auftrag. Und ich freue mich sehr, wenn pflegende Angehörige, auch vorwiegend Frauen, aber auch natürlich Männer, aus ihrer Hauptrolle entlassen werden und auch ein würdevolles Leben führen können, an dem sie nicht zerbrechen, weil Langzeitpflege macht kaputt, wenn man sie alleine macht.
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0: da.
1: Zur Serie Abenteuer Altern begrüßt sie Burgi als Redakteurin, Irene moderiert und Kurt widmet sich dem Gesang und der Technik.
2: Für heute haben wir ein hedonistisches Thema gewählt. Wir stellen drei Menschen im Seniorenalter vor, die sich der Kunst verschrieben haben. Uli ist Pädagogin und musiziert. Joachim ist Jurist und organisiert Musikfestivals. Margit kommt aus der Medizin. Sie textet, komponiert und singt. Unsere Sendung steht heute also unter dem Motto: Glücklich ist, wer die Muse küsst.

0: Uli, seit wann machst du Musik?
1: Na, ich bin so eine, die mit als Kind Blockflöte gelernt hat, dann Klavier gelernt hat, dann habe ich Querflöte gespielt und irgendwann wollte ich nicht mehr Querflöte spielen, weil mir die Haltung so unangenehm war, dieses Verdrehte vom Kopf und von den Armen. Und dann hatte ich immer eine gewisse Neigung zum Blech und habe mir dann gedacht, ah, Posaune. Posaune ist cool. Und dann hat mir, da war ich Anfang 20, dann hat mir eine Freundin eine alte Posaune, die sie irgendwo gekauft hat, um sage und schreibe 3000 Schilling besorgt. Die spiele ich noch heute, diese alte Posaune. Die spielt gut, ist klein und zart, was gut ist jetzt, weil ich nicht mehr so schwer heben mag. Und dann habe ich gespielt so von, ich schätze mal, Anfang 20 bis 27 vielleicht. Ungefähr so, 3-4 Jahre. Recht intensiv, auch ganz gut. Und dann bin ich ins Berufsleben eingestiegen, ich war Lehrerin und habe dann auch noch zusätzlich eine Feldenkreisausbildung gemacht. Das heißt, ich war sehr beschäftigt. Dann verging das Leben und die Jahre und die Pension ist immer näher gekommen. Ich habe mir gedacht, naja, aber in der Pension möchte ich schon wieder was machen. Und mein Wunsch war immer, irgendwo mitzuspielen. Weil man gedacht habe, ja, das ist, wenn ich Zeit habe, möchte ich gerne irgendwo wieder in einem Ensemble, Band oder so spielen. Und das war schon nicht immer lustig, weil es hat mich schon auch gestresst, weil die waren besser, die waren aufeinander eingestimmt, die waren lange schon ein Ensemble, nicht alle, ein paar waren halt 3-4 Jahre vor mir bei der Band. Aber ich war so das letzte Züngelchen und habe auch keine Erfahrung gehabt mit Blasmusik oder mit großen Ensembles, sondern wenn, dann waren das kleine Sachen oder Einzel und so, die ich gemacht habe.

0: Und das war dann schon eine Herausforderung, wo ich mir gedacht habe, manchmal sage ich mir, wieso tust du das an? Aber es belebt natürlich ungemein. Und es gibt neue Wege. Und ich finde es ja, das ist, gerade wenn man in Pension geht oder wenn man alt wird, wenn man das Glück hat, alt zu werden, es werden ja nicht alle Leute alt, dann muss man sich immer wieder aus der Blase herausbewegen und die Komfortzone verlassen.
1: Was Neues probieren
0: oder etwas, wo ich mir denke, das würde ich gerne machen, aber ich weiß, das fällt mir schwer. Und dann muss ich schauen, wie gehe ich, also dann ist es für mich interessant zu schauen, wie gehe ich mit dem Schweren um? Wie gehe ich damit um, dass ich ja scheitere oder dass ich eben die Älteste dort bin?
1: Zum Beispiel. Bist du die Älteste dort?
0: In der Big Band nicht, aber bei den Posaunen bin ich die Älteste.
1: Aha, ja, das fällt nicht auf, muss ich sagen. Ja.
0: Genau, aber trotzdem, ich merke es an der Kraft, an der Energie. Ich spiele dann auch noch in einem Quintett, da bin ich eindeutig die Älteste. Und ich merke, ich bin diejenige, die nach 2 Stunden Proben einfach froh ist, wenn es vorbei ist. Ja, weil die Energie weg ist oder ja, die Konzentration. Also nichtsdestotrotz, also das sind Kleinigkeiten, die man aushalten muss, aber es spiegelt einem dann doch auch das eigene Verhalten. Und das macht sowas für mich interessant, dass ich mir denke, ja, schau dir zu beim Scheitern, beim Wiederaufstehen und dann probiert man es wieder und bleibe ich offen oder ziehe ich mich zurück oder wie gehen diese Wellen an Erlebnissen und ja, Erfahrungen. Und altwerden heißt ja auch, man hat die Chance, viele Erfahrungen noch zu machen und auch Erkenntnisse über sich selber und über die anderen irgendwie zu sammeln.
1: Du hast jetzt die Posaune geholt. Wieso, wo hast du sie verstaut normalerweise?
0: Also ich übe immer im Badezimmer. Das ist der Ort im Haus, wo man mich am wenigsten im Haus hört. In Zeiten von Homeoffice ist es gar nicht so einfach, ein Instrument in einem Mietshaus oder ja, mehrere Leute wohnen zu haben.

0: Wow.
1: Und da gibt es 7 Positionen.
0: Auf dem Zug, also die Posaune besteht aus einem Schaltrichter, aus einem Zug und Mundstück. Das kann man auseinanderschrauben halt, Mundstück kann man runterziehen, den Zug kann man rausschrauben. Dann hat man auch eine
1: Eine
0: Taste, wo das
1: Klappe.
0: kommt, eine Klappe. Und es gibt, also das ist eine Tenorposaune und eine Ventilfunktion. Das heißt, ich kann bestimmte tiefe Töne nicht spielen mit der kleinen, also mit dieser einfachen Posaune. Was ich sehr an der mag, also wie gesagt, ist ein altes Stück. Ich schätze, die war ja schon, na, ich hab sie gut 40 Jahre. Und vorher war sie schon übertragen alt. Also die ist 50, 60 Jahre alt. Aber ich finde sie super.
1: Das macht die Töne, machst du mit dem Mund, mit der
0: Genau,
1: Lippe?
0: Lippe, Mund, Luft.
1: Ja, und
0: Und dem Zug.
1: dem
0: Und dem
1: Zug,
0: Zug natürlich. Und dem
1: die
0: Zug, ja,
1: Tonhöhe
0: klar.
1: dann. Ja.
0: Genau.
1: Da, sag mal, den tiefsten Ton bringst du heraus, dadurch, dass du ganz rausziehst.
0: Genau, und die Lippen sehr entspannt.
1: Ah, okay.
0: Ja. Genau, und die Höhen werden halt dann, Leute, also richtige Profis, die können natürlich rauf, runter ohne Probleme. Ich
1: Ja.
0: bin glücklich mit einer bisschen höheren Mittellage.
1: Ja, super,
0: Ja.
1: ja. Ein schönes Instrument.
0: Ja, ein schönes Instrument, finde ich auch.

0: Das heißt, du machst eigentlich Musik seit Jugendjahren oder Kinderjahren. Ich habe dich ja kennengelernt bei einer ganz anderen Gelegenheit.
1: Ja, beim Tango-Tanzen.
0: Ja, beim Tango-Tanzen.
1: Na, da habe ich eine ähnliche Geschichte wie mit der Musik. Also ich habe angefangen so mit Ende 30, um die 40 herum. Und jetzt in der Pension habe ich beschlossen, dass ich ernsthaft, also ich habe schon vorher begonnen, beide Rollen zu tanzen. Und in der Pension habe ich jetzt beschlossen, dass ich richtig führen lerne.

Das ist ja der Vorteil vom Tango, dass man das ja bis ins sehr hohe Alter tanzen kann. Ich bin jetzt 71 Jahre alt, das heißt, ich könnte schon mehrere Jahre in Pension sein, aber ich gehe nicht in Pension, weil einfach mir der Beruf nach wie vor viel Spaß macht. Ich bin in der glücklichen Lage, nicht jedes Mandat annehmen zu müssen, das daherkommt, sondern ich kann wirklich das, was mich interessiert, das mache, was mich nicht interessiert, aber das Gefühl habe, na, da sind junge Leute, die mehr Biss haben oder was immer, wenn es um Streiten geht, die sollen woanders hingehen, ich mag nicht streiten, ich mag einfach diese Selbstständigkeit ermöglicht, mir einfach parallel dazu auch im kulturellen Bereich tätig zu sein. Ich hocke an meinem Schreibtisch, schreibe einen juristischen Schriftsatz oder diktiere einen juristischen Schriftsatz und wenn der fertig ist, dann hocke ich am Computer und dann mache ich sofort was und schaue, welche Mails sind gekommen jetzt und kommuniziere mit irgendwelchen Musikern oder was immer in Paris, in Buenos Aires, wo überall. Und dann mache ich das und dann gehe ich wieder zurück in die US3. Da switche ich da und hin und her oder ich schaue mir irgendwelche Videos auf YouTube an und da bin ich an einem Musiker dran, der mich interessiert und dann schaue ich wieder, was hat der jetzt in der Zwischenzeit gemacht? Ah, ja, das und das. Dann schaue ich mir vielleicht eine Viertelstunde das an und dann bin ich wieder bei der US3. Und nur dadurch geht es, indem ich dauernd hin und her switche. Das heißt, ich habe einen erfüllten Tag, ich bin Anwalt, aber ich mache manchmal sogar mehr am Tag mehr für Kultur als für meine Anwaltei. Und solange Klienten kommen, es kommen gute Klienten, die einfach wissen, welche Expertise da vorhanden ist, solange das der Fall ist, möchte ich das auch weitermachen. Und solange es mir erlaubt, eben auch das daneben zu machen.

0: Joachim, du organisierst ja schon lange Tango-Events.
1: Ja, 2009 glaube ich, oder 2008 oder 2009 war das, ja. Da war in Innsbruck eine Veranstaltung, das hat da der örtliche Tango-Verein Libertango organisiert und die haben eine Veranstaltung gemacht mit Live-Musik und dann, das war für mich einfach toll. Und dann habe ich mich an die Organisation gemacht und habe dann das erste Festival gegründet, Tango Tonio, im Herbst, also ein Jahr nach dieser Veranstaltung. Herbst 2010 mit drei Lehrerpaaren, die ich dann eingeladen habe, Live-Musik, DJs eingeladen, internationale. Und da haben wir eigentlich beim ersten Festival eine große Geschichte. Es hat eine ganze Woche gedauert. Ich glaube, am Montag oder sowas hat es angefangen mit verschiedensten Formaten. Und so haben wir ein Rahmenprogramm gehabt. Und Freitag bis Sonntag war dann das erste Tango-Festival mit Workshops und Milongas und Live-Musik, ja.
0: Seit wann tanzt du denn Tango?
1: Ich tanze Tango jetzt seit 1998, fast 30 Jahre.
0: Ja.
1: Am Anfang mit sehr viel Leidenschaft, weil es das hat mich sofort in den Bann gezogen. Und ich habe angefangen, dann den ein oder anderen Workshop zu machen und habe dann schon nach einem halben Jahr Tango tanzen, also eigentlich mit außer Grundschritt und einem Ocho habe ich noch nichts im Programm gehabt, bin ich dann schon zu dem damals legendären Tango-Festival Sitges gefahren. Das war ein berühmtes Festival südlich von Barcelona, damals glaube ich das Top-Festival in Europa. Und schaue mir das an und ich bin einfach mit offenen Augen und offenem Mund dort gestanden, gesessen. Aber, wow, was ist da? Das hätte ich nie erwartet, sowas. Ja. Es waren dann die ersten Versuche international und mir hat sofort die Musik, hat mich sofort interessiert. Und da bin ich dann nach, damals war noch nichts mit Computer und Laptops und die Musik alles da drauf, sondern damals hat man noch die CDs gespielt und gehört. Und da habe ich dann eben die ersten Eindrücke von Pugliese und Arienzo Troilo und so gewonnen. Vor allem Pugliese hat mich damals schon sehr fasziniert. So habe ich eigentlich von Anfang an mich dafür interessiert.

0: Wie viele Teilnehmer sind denn jetzt insgesamt?
1: Also wir haben jetzt eigentlich eine Beschränkung in etwa von 500 Personen da, die jetzt da reingehen und die wir halt aufteilen auf den Saal. Am Abend ist es ein bisschen enger dann, am Nachmittag verteilt sich es, weil eben die Nachmittagskonzerte sind. Aber wir haben Beschränkung ungefähr von 480 bis 500 Leute.
0: Die Konzerte im kleinen Saal, die haben so einen Suchtfaktor für mich, ja, dass ich allein nur wegen dieser Konzerte kommen werde.
1: Ja? Ja.
0: Also das eben zwei Konzerte an einem halben Tag am Nachmittag da sind und am nächsten Tag wieder und am nächsten Tag wieder.
1: Ich erzähle dir gleich noch was, wie es dazu gekommen ist. Die Unsicherheit war, packen das die Leute überhaupt? So viel Live-Musik an einem Tag und das drei Tage hinterher, packen das die Leute? Das haben wir nicht gewusst. Das war eigentlich die größte Unsicherheit bei dem Ganzen, aber dann, wir müssen es probieren. Und wie die Engländer sagen, the proof of the pudding is in the eating. Also erst wenn man isst, weiß man, ob er gut war. Und der Erfolg war, ich weiß nicht, ob du beim ersten Mal auch schon da warst.
0: Nein, ich habe keine Karte mehr gekriegt.
1: Ja. Aber da war's so, dass einfach die Leute, es sind 20 Leute am Ende, 20 Leute in der Schlange gestanden, die zu mir gekommen sind, und einfach nur um mich zu umarmen und zu sagen, was ich ihnen für eine Freude
0: Geschenk
1: bereitet habe.
0: Ja,
1: weil das war für alle neu. Für uns war es neu, für sie war es für alle. Und wir haben gesehen, es funktioniert. Und ich meine, jetzt ist es so, das Engagement hat sich ja jetzt ausgeweitet. Jetzt ist ja zu diesem Festival noch ein zweites dazugekommen. Das haben wir einfach eingebildet. Die Tangonale, das ist jetzt ein neues Format. Der Vorteil, dass ich keine Kinder habe, ist, dann kann ich das machen,
0: das sind meine Kinder.
1: Und eben diese Tangonale, das ist jetzt mein jüngstes Kind. Da ist so viel Herzblut von mir drinnen, weil da geht es darum, auch Tango und Musik und Architektur miteinander in Verbindung zu bringen, weil das sind alles, die drei Räume, wo das stattfindet, sind exzeptionell von der Architektur her und vor allem von der Akustik her, sensationelle Akustik. Und ich brauche keine Verstärkung, ich brauche gar nichts, die spielen in dem Raum drin, und das ist fantastisch.
0: Ich bin schon neugierig.

0: Und nun kommen wir zu Margit.
1: In der Volksschule war ich ein großer Fan von Esther und Abi Offerim. Und später dann wollte ich unbedingt Klavier lernen. Ich habe dann sehr fleißig geübt und habe große Freude gehabt im Klavier, habe stundenlang geübt. Ich war in St. Ursula in der Schule und hat eine Klosterschwester auf der Orgel gespielt. Das war vielleicht ein bisschen zu konservativ für uns junge Mädchen damals. Und da haben wir dann die Schulmessen neu organisiert mit rhythmischen Liedern. Und da habe ich eigentlich begonnen, Lieder zu schreiben für diese Schulmessen. Als ich in der Schule fertig war, habe ich dann an der Musikhochschule das Lehramt, also Schulmusik studiert. Und gleichzeitig war ich auch im Jeunesse-Chor. Das war auch eine große musikalische Erfahrung für mich, weil da konnte ich ganz tolle Werke kennenlernen und mit Orchestern und verschiedenen Dirigenten. Ja, aber dann habe ich das Musikstudium abgebrochen und habe mit Medizin begonnen. Dann kam eben der Beruf mit Nachtdiensten, dann eben Familie, Haushalt. Und da blieb eigentlich dann wenig Zeit für das aktive Musizieren. Und dann erst, als mein Sohn dann groß war und ich wieder und weniger gebraucht wurde, halt zu Hause und für Schule, für sonstige Dinge, dann habe ich mich auch beruflich verändert. Ich habe keine Nachtdienste gemacht und habe auch meine Stundenzahl etwas reduziert. Und dann ist wieder Platz geworden für die Musik. Und ich habe mich dann eigentlich weg von der klassischen Musik eher zum Jazz hin bewegt. Ich habe Jazzklavierunterrichtsstunden genommen beim Bernhard Kieferböck und habe auch Gesangstunden genommen, aber Jazzgesang und mich eigentlich wirklich sehr viel mit Jazz beschäftigt. Ja, und mein großes Glück war dann, dass ich Albert Reifert begegnet bin. Er ist ein hervorragender Wiener Jazzpianist, Komponist und Arrangeur. Und wir haben dann gemeinsam die so Jazzstandards erarbeitet und geprobt und dann schließlich auch meine Eigenkompositionen bearbeitet, sodass dann daraus, das war circa 2023, meine erste Jazz-CD Just for Time entstanden ist. Und von dieser CD ist eigentlich mein Lieblingsstück I've Got a One-Way Ticket to the Moon.

just for time und dann war eine Pause. Und dann irgendwann sind mir so Texte im Wiener Dialekt eingefallen. Das ist mir eigentlich sprachlich recht leicht gefallen und hat auch großen Spaß gemacht. Und man muss schon sagen, dass auch wirklich der Wiener Dialekt und vor allem manche wienerische Ausdrücke sehr lustig klingen. Und ich habe mittlerweile begonnen, besondere Ausdrücke zu sammeln. Und aus diesen Liedern, aus diesen Wiener Texten ist dann eben die CD entstanden, Jazz auf Wienerisch. Und eines meiner Lieblingslieder von der neuen CD ist Spuren des Lebens.

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0: Du gehst auf das Ende deiner Berufslaufbahn zu.
1: Ja.
0: Was wird sich da ändern für dich?
1: Schon Abschiedsgefühle auch von der Medizin, weil ich eigentlich immer gern gearbeitet habe, muss ich sagen. Aber natürlich auch positiv mit Neugier, weil es bleibt mir dann mehr Zeit, auch für meine Musik. Und da bin ich schon gespannt, was sich entwickeln wird.
0: Und du spielst auch selber noch Klavier?
1: Ja, ja. Ich spiele selber auch Klavier, das habe ich mir auch schon gedacht, werde ich auch vielleicht ein bisschen noch perfektionieren in der Pension, da habe ich eben mehr Zeit. Ich habe Jazzklavier gelernt und vielleicht kann man das auch noch ein bisschen

Und somit sind wir am Ende der heutigen Sendung angekommen. Sämtliche gebrachte Musiktitel entstammen den Aufführungen der vorgestellten Musikerinnen. Sie hörten den Big Band Sound des Orchesters der VHS Heiligenstadt, Tango-Musik vom Festival La Locura Innsbruck und Eigenkompositionen der Liedermacherin Margit Faltl. Und mit ihrem beschwingten Jazz auf Wienerisch verabschieden sich Burgi, Irene und Kurt. Sie hören uns wieder am zweiten Freitag im nächsten Monat. Bleibt uns gewogen.

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0: Kultur essen?
1: Essen.
0: Kultur.
1: Sie.
0: Essen.
1: Kultur essen.
0: Essen. Kultur. Kultur ist. Ist. Essen.
1: Die Kultur.
0: Essen.
1: Kultur ist.
2: Das Theaterkombinat ist eine Gruppe, die sich schwer fassen lässt. Und das meine ich sowohl geografisch als auch inhaltlich. Abseits von gängigen Theater- und Tanznomen zeigen sie schon seit fast 30 Jahren ihre Arbeiten. Und die neueste Produktion ist morgen im Weißen Haus in Wien zu sehen. Dazu sind heute die Leiterin Claudia Bosse und Nevena Jankovic vom Weißen Haus im Studio. Ja, und bei der Kulturschiene am Freitag begrüßt euch Martin Oberlechner. Ich habe jetzt gesagt, morgen wird man die Arbeit sehen, Evocation of Absent Landscape, das stimmt nur halb. Halb in dem Sinn, dass natürlich das ganze Projekt schon länger läuft. Wie lange, wann hat es gestartet? Ich glaube, vor fast einer Woche.
3: Evocation of Absent Landscapes haben wir am 30. Juni mit der Installation eröffnet und einer Opening Performance. Und seit dem 30. Juni oder dem 1. Juli bis morgen inklusive ist die Installation für die Öffentlichkeit zugänglich und hat dann mit morgen 5 Aktivierungen erfahren, die immer wieder versuchen, den Raum und die Objekte und die Materialitäten aufzurufen und auch umzuinformieren und wieder neue Spuren zu hinterlassen. Und morgen ist das große Experiment, das war so mein Traum, zu sagen, ich baue einen Raum für eine lange Zeit, wo es unterschiedliche Objekte und Materialitäten gibt und dann übergebe ich diesen Ort an andere Künstlerinnen und Expertinnen und bin neugierig, wie die ihr Landschaftsdenken oder ihr Denken oder Umgang mit Landschaften dann konkret an diesem Ort auftreffen lassen, sich auf Materialien beziehen, ihre Gedanken oder Erfahrungen zur Landschaft mitbringen und das gemeinsam entwickeln, nicht als eine frontale Nacheinander, sondern als eine, ich habe es jetzt genannt, eine performative Landschaft innerhalb dieser Installation.
2: Und ich muss jetzt noch einmal zurücksteigen, jetzt vom Inhaltlichen, wo du schon eingestiegen bist, zum Ort und zu dem, wie wir heute das Gespräch abhalten werden. Nevena leitet ja gemeinsam das Weiße Haus. Wir werden uns genau da in Englisch unterhalten. And now I want to switch.
4: Thank you.
2: Everyone out there who doesn't know Das Weiße Haus, where it is. Can you tell a little bit about these facts?
4: 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Hegelgasse 12. 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
2: Did I just not hear it when you said it, or can you mention who runs das Weiße Haus? 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
4: 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It's looking at things that are really not isolated, but connected and work in interdependency. So not only bodies and spaces, but also materialities and interactions with the materiality and the space and the bodies and also sound. It's also dealing with the topic of wounded landscapes, which is an ecological theme that we also dealt this year through different projects and collaboration with the Clima Biennale. We were really keen to see our space being changed so much with Claudia's project and to see it kind of interact with people and that people are becoming part of this constellation. So it's more than just like a fine arts exhibition. It's much more immersive. It's kind of involving you very much into the landscape that is presented to you in two spaces of the Swayze House Souterrain, and with the performances that I am happy to manage to see all of them. I am somehow very feel very connected to the theme, to the topic, and to the performers. It's you cannot just be a bystander. 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So I really appreciate your work and that you chose Das Weiße Haus to present.
2: Das Theaterkombinat ist ja ein, wir haben ja schon gesagt, schon fast 30 Jahren existiert diese Organisation, dieser Verein. Für alle, die sich genauer informieren wollen, wer was da dahinter steht, was die Geschichte war. Es gibt eine sehr interessante Sendung dazu vom Herbert Gnauer, die vor gar nicht langem auf diesem Sender auch gelaufen ist, wo die Claudia auch da war und der Günther Auer, wo es genau um diese Dinge und natürlich auch um diese Ausstellung gegangen ist. Also für alle Menschen, die sich da informieren wollen, einfach nachhören über das CBA-Archiv. Da findet man sicher den Beitrag sehr sehr, sehr leicht. Da hast du unter anderem auch gesagt, du bist von diesen Räumen weggekommen in den letzten Jahren. Du arbeitest lieber sozusagen draußen oder mit der Landschaft. Jetzt bist du dann doch wieder in diesen zwei Räumen drinnen gelandet. Warum? Aus praktischen Gründen?
3: Ich soll nichts zu Theaterkombinat sagen, oder? Nein, dann gehe ich gleich auf die Landschaft.
2: Du kannst zu allem was sagen.
3: Könnte ich das auch, aber ist egal. Ich glaube, in der Arbeit, also ich glaube, dass die Arbeit, die mich künstlerisch interessiert, war eigentlich immer eine Arbeit, die mit der Raumresonanz gearbeitet hat, mit der Autorschaft des Raumes. Und wir haben viel, du hast es auch eingangs beschrieben, in auch übrig gebliebenen Architekturen gearbeitet. Und irgendwann gab es bei mir das Interesse, was ist quasi auch die Umgebung, die nicht nur Menschen gebaut ist, sondern vielleicht auch mit anderen Kreaturen zusammen kreiert wird. Und da so bin ich eigentlich in die Landschaften gegangen, auch um zu überlegen, was ist eigentlich dieser merkwürdig miserable Zustand dieses Planeten, in dem wir uns gerade befinden, und was lässt sich eigentlich vielleicht in Landschaften lesen? Was sind eigentlich so Landschaftslektüren, nicht nur Lektüren in Büchern, sondern was bedeutet das, wenn man eigentlich Umgebungen, Landschaften liest, erfährt und darüber nachdenkt, wie eigentlich unser Verhältnis zur Umgebung ist und unser Verhältnis vielleicht zur Welt ist? Und somit habe ich eigentlich seit in den letzten, ich sage mal, in den letzten 6, 7 Jahren viel eigentlich in zwischen Wäldern oder Baufeldern oder Wastelands oder anderen Umgebungen gearbeitet und mich immer mehr auch mit diesem Begriff der verwundeten Landschaft auseinandergesetzt und auch gefragt, worüber und wodurch ist die verwundet, und auch diese Wunde zu verstehen als den Moment, wo man eigentlich in die Zeit schauen kann, warum etwas so ist, wie es im Moment ist. Und zugleich ist es auch immer wieder die Frage, wie kann man diese Praxis oder die Kunstpraxis mit der Landschaft, mit dem Körper, inmitten all dieser anderen Körper und diesem, was da entsteht, was kann man daraus eigentlich auch lernen oder anders denken über Kunst machen in Innenräumen und quasi aus diesem mehr perspektivischen, mehr materiellen Denken wieder zurückbringen in Kunstumgebungen, und aber diese versuchen aufzugreifen als Landschaften und nicht mehr als Arrangements. Und deshalb war ich dann sehr froh über die Möglichkeit, im Weißen Haus zu arbeiten mit zwei Räumen, die wo man relativ viel machen kann, was man im Theaterraum nicht machen kann, weil man da schnell rein und wieder raus muss, sondern es wirklich die Möglichkeit gibt, mit Materialien zu experimentieren, Scales zu verschieben, mit Miniaturen und großen materiellen Versammlungen zu arbeiten, um eine Umgebung zu schaffen, wo der oder die Person, die sich durch diese Ausstellung bewegt, auch, kann man sagen, affiziert wird von den Objekten, von den Gerüchen, von den Materialitäten, die da stattfinden. Und dieses Landschaftsdenken wieder in die Kunst zurückzubringen und damit eigentlich auch die Kunst zu provozieren, finde ich sehr interessant. Und auch immer diese Übersetzungsbewegung, aus dem Kunstraum wieder in die Landschaft zu gehen oder aus der Erfahrung mit den Landschaften oder den Recherchen in verschiedenen Landschaften Wie kann man das wieder zurückgeben oder welche Möglichkeiten dieser Erfahrung kann man auch wieder in Kunsträumen teilen? Also eine Spur sind natürlich diese Videos, die ich mitgebracht habe aus Indonesien als Landschaftsbegegnung, aber es sind auch vielleicht Farben oder Materialitäten, die sich da versammeln, hängen viel mit nordischen Landschaften zusammen, die ich in der letzten Zeit viel besucht habe.
2: Bevor wir jetzt ein bisschen tiefer einsteigen und unseren Hörerinnen und Hörern da draußen ein bisschen beschreiben, wie das ausschaut und was da morgen passieren wird, spielen wir kurz einmal eine Musiknummer.

0: Ja, das war die Belli. Hört die Kulturschiene am Freitag. Am Mikrofon ist Martin Oberlechner und es geht heute um Evocation of Absent Landscapes. Zu Gast sind heute Nevena Jankovic vom Weißen Haus und Claudia Bosse vom Theaterkombinat. Das Theaterkombinat, wir haben schon ganz kurz, und ich habe ganz kurz gesagt, ja, das ist schon vorgestellt worden. Könntest du vielleicht doch noch einmal kurz sagen, wer arbeitet jetzt da noch mit bei diesem Projekt von deiner Gruppe?
1: Oh, das ist eine, also Theaterkombinat hat sich über die fast 30 Jahre unglaublich häufig transformiert und verändert. Und im Moment ist es eine, kann man sagen, eine Formation, die vielleicht aus 2 bis 3 Personen besteht und wo es immer wieder Kontinuitäten gibt in loser Form. Also, dass ich eigentlich immer wieder in Projektzyklen arbeite, wie jetzt diese ganze Serie zu Haunted Landscapes, wo ich gerne immer wieder die gleichen Tänzerinnen und Performerinnen engagiere, mit denen man dann diese Zyklen erarbeitet. Und sonst im Kern ist im Moment Günther Auer dabei, aber es gibt doch immer wieder Kontinuitäten wie mit Larry May oder anderen Personen, mit denen man immer wieder zusammenarbeitet.
0: Und du hast ja schon gesagt, du warst unter anderem in Indonesien. Das heißt, du hast dich nicht nur zwischen Oberösterreich und Niederösterreich bewegt in deiner Recherche und in dem, was du da aufgesucht hast, und du hast verwundete Landschaften gesehen. Wo haben dir diese Landschaften gesagt, dass sie verwundet sind? Sind sie nicht nur verwundet von der Sicht des Menschen aus, der Landschaft selber tut das ja nicht weh, die transformiert sich ja dauernd.
1: Ich glaube, das ist eine interessante Frage, aber ich glaube, eine verwundete Landschaft ist wahrscheinlich immer eine Frage der Perspektive und natürlich, glaube ich, auch eine Frage der menschlichen Perspektive, weil, wie viele ja auch sagen, dass unser Planet sehr viel aushält und auch sich stark transformieren kann, aber dann für unsere Spezies einfach unlebbar wird. Was sagt mir das? Also ich glaube, was mich interessiert, sind solche, wo natürlich sind es Orte, wo Tagebau oder Abbau passiert, wo Ressourcen gewonnen werden für das, was wir unseren Lebensstandard benennen und das immer Konsequenzen hat für weitreichende Regionen. Also unlängst war ich in Kiruna, ganz im Norden von Schweden, wo das größte Erzbergwerk ist der Welt. Und wo sich massiv Überlagerungen stattfinden mit der indigenen Bevölkerung, die auch eine ganz spezifische Kosmologie haben, auch gerade was die Berge und die Gewässer betrifft, die durch die Industrie verletzt werden, die beeinträchtigt werden und wo eine ganze Stadt jetzt allmählich umziehen muss aufgrund der fortschreitenden Minenarbeiten. Und das sind solche Konstellationen, wo verschiedene Dinge zusammentreffen, die sich an einem Fleck finden, die widersprüchlich sind. Das sind Konstellationen, die mich interessieren. Es gibt andere, wo wir in Indonesien ein vulkanisches Gebiet besucht haben, was einerseits ein heiliger Berg ist im hinduistischen Glauben, im anderen einer der aktivsten Vulkane ist der Insel Java und zugleich ein Ort ist, wo Mining betrieben wird, der wiederum diesen Berg abträgt und ihm Wunden oder Verletzungen zufügt, die wiederum das Überleben von Farmern in der Gegend beeinträchtigt. Also so sind eigentlich immer wieder, dass eine Handlung an einem Ort etwas verändert und aber immer wieder weitreichende Folgen hat an anderen Orten. Und ich glaube, diese Art von Interdependency, die eigentlich in Landschaften sich austragen oder bündeln oder überlagern. Das sind so Konstellationen, die ich häufig als so verwundete Landschaften bezeichnen würde.
0: Jetzt könnte man das Ganze ja sehr didaktisch zeigen, mit Filmen, mit vielleicht einem erhobenen Zeigefinger, wie viele Tierarten da schon ausgestorben sind, wie du gesagt hast, dass Menschen da ab- und umsiedeln müssen, das Ganze, keine Ahnung, Dörfer verschwinden unter irgendwelchen Stauseen, ist ja auch schon vorgekommen. Das ist aber nicht so jetzt im Weißen Haus, habe ich das Gefühl, du zeigst das sehr materiell. Also natürlich gibt es da Video, das Video wird teilweise auf den Boden projiziert. Da gibt es aber auch sehr viel Material. Da gibt es Säcke, wo Sand von der Decke rieselt.
1: Salz.
0: Salz ist das?
1: Ja.
0: Das heißt, du hast gestern in Salz geduscht?
1: Ja.
0: Wie lange hast du gebraucht, bis das wieder weg war?
1: Es dauert eine Weile.
0: Und es gibt einen Raum, wir haben schon gesagt, es gibt zwei Räume, einen zweiten Raum, der rechter Hand sozusagen auf der rechten Seite liegt, wenn man vom Eingang reingeht. Da sieht man Wolle, die aufgehängt ist. Und man sieht Pilze, wenn man genau hinschaut. Wie bist du auf diese Zusammenstellung dieser Materialien genau für dieses Thema gekommen in diesen Räumen?
1: Also ich hoffe, man sieht nicht nur Wolle, sondern ich hoffe, man sieht Objekte. Was mich interessiert hat, also ich habe ursprünglich begonnen, wo ich dachte, ich möchte eigentlich einen anorganischen Raum machen und einen Raum, der mit organischem Material arbeitet. Diese strikte Trennung habe ich dann etwas aufgelöst, wo ich in einem Raum wirklich gedacht habe, es geht um diese Landschaftsbegegnungen und auch das Fallen, die Gravität, die materielle Anwesenheit von anorganischem Material, den Raum, den du beschrieben hast. Der andere Raum hat mich interessiert, was eigentlich aus den, kann man sagen, auch Abfällen oder Überbleibseln von Lebewesen gemacht werden kann. Kann das Material sein für ein, ich nenne das mal ein Spekulieren in Material, wo Wesenheiten oder Objekte entstehen kann, die vielleicht eine bestimmte Körper werden, bestimmte Konstellationen im Raum haben. Und dann habe ich mich zu dieser Rohwolle entschieden, die verschiedentlich gefärbt und angeordnet ist in diesem Raum. Und ich die ganze Zeit dachte, wenn es um Wounded Landscapes oder Evocation of Absent Landscapes geht, was gibt es eigentlich für Materialien, die sich verändern über die kurze Zeit von 11 Tagen? Was ist eigentlich Material, was wächst und auch sich zersetzt? Und habe dann begonnen, mit Pilzen zu arbeiten und zu experimentieren und zu schauen, was ist das, was sind die Umgebungen, wie wachsen die, wie lange fruchten die, wann sporen die und wie können diese wachsenden, unkontrollierbaren Gebilde, mich hat auch das Unkontrollierbare total interessiert, wieder Teil werden von so einer skulpturalen Umgebung.
0: Diese Ausstellung, diese Installationen sind ja eine Ausstellung und eine Installation.

0: situiertes Denken nennen. Und umso mehr habe ich mich dann dafür interessiert, was bedeutet es, wenn man in dieser Umgebung, die mit verschiedenen Größen, Verhältnissen, Materialien, Landschaften denkt, wenn man in diesem Raum, in diesen zwei Räumen wieder Personen einlädt, die sich mit Landschaftsdenken beschäftigen in ihrer Kunst. Und ich habe Jossi Vanunu eingeladen, auch einen Theatermacher und eine Person, mit der ich viel auch über die Zerstörung in Gaza diskutiert habe. Und ich habe ihn eingeladen, ob er als geborener Israeli was zu den zerstörten Gebieten sich vorstellen kann zu machen in dieser Ausstellung als eine rigorose Verwundung, die wir in den letzten Jahren alle bezeugt haben. Ich habe eingeladen Dimitri Mlekutsch, das ist ein Landschaftsarchäologe aus Ljubljana, mit dem ich seit kürzerer Zeit zusammenarbeite, weil mich interessiert hat, wie er diese Installation, die sich auch überlagert oder auch Spuren hinterlässt, wie er einerseits die Installation als eine archäologische Stätte lesen würde und andererseits, wie würde er eine neolithische Landschaft mitbringen in diese Ausstellung. Darauf bin ich sehr neugierig. Weiterhin habe ich eingeladen Kai Feldhammer. Das ist ein Künstler, der mit, hoffentlich sage ich das Wort jetzt richtig, ein Verfahren hat, wo eigentlich verschiedene Erdqualitäten wiederum Bildverfahren werden, also Abbildungen von Erdqualitäten auf einem Untergrund. Dann habe ich eingeladen weiter Neja Kokai, eine Künstlerin aus Ljubljana, die einerseits mit musikalischer Improvisation, aber auch mit Präsenz arbeitet, wo auch Instrumente, die wir bei der Eröffnungsperformance hatten, wieder aufgegriffen werden als eine rhythmische Präsenz, kann ich sagen. Des Weiteren, hoffentlich vergesse ich jetzt niemanden, das ist eine heikle Aufzählung.
1: Man kann wahrscheinlich alles nachschauen, wo wer da mitmacht und was sozusagen, was da auch ein Rahmenprogramm gibt oder wie die Daten genau sind, wie man hinfindet, wo genau findet man das.
0: Und das ist eben Tegelgasse 14 im Souterrain. Wir werden die ganze Zeit anwesend sein. Und es sind eben Theoretiker und darstellende Künstler oder bildende Künstler, die sich mit Landschaften unterschiedlich auseinandersetzen. Und die werden parallel, gleichzeitig, hintereinander, miteinander, ineinander, während dieser 8 Stunden sich zu der Installation im Raum verhalten. Perel ist Teil auch der eingeladenen Künstlerin, ein queerer Künstler, der auch zu anderen Formen zur Disability arbeitet. Es gibt Martina Rusam, Adam Schirak, es gibt Carla Riel als Performerin, Martina De Dominici als Performerin und Choreografin. Also somit ist es eine transdisziplinäre Konstellation, die Zeit und Raum teilt, unter der Bedingung, sich mit den was dort ausgebreitet ist, sich damit im Verhältnis zu setzen. Also es keine Bühne wird, sondern eine materielle Umgebung, wo man diese Interdependency praktiziert, immer mit dem Fokus, was so ein Landschaftsdenken ist. Und Adam Schirak wird auch installativ mit Essen arbeiten in der Installation. Also wer dorthin kommt, kann Teil werden von diesem Landschaftsdenken und kann vielleicht eine andere Zeit oder eine andere Anwesenheit in dem Raum erfahren und von unseren Zugängen oder Aktivierung des Raumes hoffentlich irgendwie angeregt werden über ein Denken, über den Zustand unserer Zeit, in dem wir uns gerade befinden. Aber nicht als abstraktes Denken, sondern eigentlich als ein körperliches Erfahren inmitten.
1: Viele Theaterzuschauer haben ja Angst davor, in das Theater involviert zu werden, sozusagen einfach Teil der Aufführung zu werden. Das kann bei euch aber schon passieren, oder? Dass man da mal berührt wird.
0: Ich glaube, was diese Einladung ist mit der Installation oder Nevin hat es auch als immersiven Raum beschrieben, dass es vielleicht sich vielleicht den glatten Oberflächen, die man bei Bedarf bedienen kann, eigentlich entzieht und eigentlich ein Raum ist mit rauen Oberflächen, wo es poröse Öffnungen gibt, aber keine glatten Oberflächen und vielleicht auch etwas aufruft, dass das Zeug,

0: Ja, das war jetzt Björk. Er hatte immer noch die Kulturschiene. Am Freitag am Mikrofon ist Martin Oberlechner. Es geht um Evocation of Absent Landscapes. Dieses Projekt, gestartet vom Theaterkombinat, zu sehen noch morgen im Weißen Haus in Wien, im ersten Bezirk in der Hegelgasse 12?
1: 14.
0: 14, genau. 14, von jetzt morgen von 12 Uhr bis 20 Uhr wird man da viele Sachen sehen können, nicht nur die Ausstellung, das haben wir schon gesehen, die Claudia hat uns da schon einiges geschildert. Gibt es da jetzt eigentlich sowas wie einen roten Faden, ein Skript, das durch diese 8 Stunden führen wird, oder ist das ganz lose, locker zusammengehängt, hängt einfach an den Menschen, an den Künstlern, die da Dinge zeigen werden?
1: Ich glaube, das Skript sind das Verhältnis zu Landschaften der Künstler, die da sind. Und es gibt einige, die durational arbeiten, das heißt über die gesamte Dauer der 8 Stunden anwesend sind. Es gibt andere Künstler oder Expertinnen, wie zum Beispiel Barbara Imhof, die Weltraumarchitektin und Designforscherin, die punktuell immer wiederkehren, jede Stunde etwas lesen wird. Es gibt andere, die punktuell einmalig was verlauten, und andere, die wirklich im Rhythmus immer wieder vorkommen. Also somit gibt es quasi durch diese 8 Stunden 3 bis 4 verschiedene Rhythmen, wie Dinge auftauchen. Und man ist, glaube ich, eingeladen, mit Neugierde vorbeizuschauen und sich dort drauf einzulassen, wachen Auges. Und es ist eben keine... es ist eine Aktivierung dieses Raums, der Installation, wo jeder neugierig eingeladen ist, sich dasselbe auch zu erschließen und sich überraschen zu lassen, auf was man auftritt. Also der rote Faden ist es eben nicht, eine Uhrzeit zu haben, dass man sagt, jetzt ist der Act und der Act, sondern es ist genau die Verwebung dieser verschiedenen Aktivitäten über den Zeitraum von 8 Stunden als eben performative Landschaft.
0: Jetzt wird es morgen ja eher warm werden, um nicht zu sagen heiß. Wir werden wahrscheinlich wieder 30 oder ein bisschen mehr Grade haben hier in Wien. Das heißt, man bekommt auch Wasser im Weißen Haus?
1: Nein, man wird verdursten über die Zeit. Nein, natürlich gibt es auch was zu trinken. Ja, natürlich gibt es, das Klima ist hervorragend dort. Wenn es heiß ist, kommt zu uns. Das Klima ist sehr angenehm. Es gibt auch eine Bewässerung innerhalb des Raumes als Teil der Installation. Es gibt Essen, es gibt auch was zu trinken. Es gibt hoffentlich viele inspirierende Gedanken und Präsenzen und Anwesenheiten. Und vielleicht ist es ein Ort, der etwas anders funktioniert als andere Orte, die man kennt. Also vielleicht ist diese Art von more as social, mehr als soziale Beziehungen, in die man da eintreten kann mit einer sehr direkten Neugierde und indem man den Sinn folgt und dem eigenen Denken und Assoziationen.
0: Kunsträume haben ja oft so eine Hemmschwelle eingebaut. Also ich denke nur an Galerien, wo viele Menschen Angst haben, da reinzugehen, vielleicht zu elitär, vielleicht zu teuer, was es da zum Kaufen gibt, vielleicht auch irgendwie Angst, dass man Eintritt zahlen muss. Im Fall vom Weißen Haus ist es ja so, dass wir gehört haben, es gibt draußen noch Bankerl, das heißt, man kann sich ganz langsam annähern.
1: Man kann sich langsam annähern. Und hattest du große Angst, als du gestern zur Performance gekommen bist?
0: Ich habe generell wenig Angst, wenn ich Kunsträume betrete.
1: Achso, das doch. Dann hoffen wir, dass die Leute mutig sind. Man fällt quasi die Treppen hinunter. Also ich glaube, man muss sich nicht langsam annähern, man kann sich direkt annähern und alle Menschen sind sehr freundlich dort.
0: Und gestern zum Beispiel sind sehr viele Menschen auf dieser Stiege gesessen, die da in diesen Raum hinunterführt.
1: Ja.
0: Das kann man auch.
1: Das kann man auch. Es gibt auch andere Sitzmöglichkeiten und ja.
0: Die Sprache ist ja kein unwichtiger Teil. Wir wechseln da auch ganz wild oder weniger wild zwischen Deutsch und Englisch herum. Das ist ganz unterschiedlich, nehme ich einmal an, wie das ablaufen wird, abhängig von den Künstlerinnen und Künstlern, die da was machen.
1: Genau, es gibt, glaube ich, viele Beiträge, die sprachlos sind, die einfach über den Körper agieren. Es gibt andere Beiträge, die über Sprache agieren, das wird zum Teil in Englisch, zum Teil in Deutsch sein. Es gibt Klänge, die, glaube ich, auch jenseits von der Sprache funktionieren. Und ich glaube, man wird Möglichkeiten haben, dem zu folgen, was wir versuchen, da gemeinsam zu entfalten mit dem, was auch in dem schon sehr komplexen Raum oder sehr schönen Raum eigentlich vielleicht auch schon sich selber anbietet.
0: Jetzt möchte ich ein bisschen von dieser Veranstaltung noch einmal weiter zurücksteigen. Die Kultur im öffentlichen Raum und vor allem im politischen, in der politischen öffentlichen Diskussion. Die Florentina Holzinger, die ja heuer den Biennale-Beitrag in Venedig gestaltet und eigentlich von allen abgefeiert wird, wird ja von einer Partei ziemlich attackiert, von verschiedenen Seiten. Wie nimmst du solche Diskussionen wahr, die in Österreich ja immer wieder mal, keine Ahnung, Elfriede Jelinek und Burgtheater oder auch Ähnliches hat sie auch schon auf Wahlplakate geschafft von dieser einen rechten Partei. Was sagt dir das zu dem Zustand von unserer Gesellschaft?
1: Ich glaube, dass Kunst eigentlich immer dazu da ist, Kontroversen auszulösen oder andere Möglichkeitsräume zu schaffen. Also, glaube ich, genau diesen Ort zu schaffen, der vielleicht nicht schon konsensual von allen beklatscht wird. Deshalb ist die Frage, ob diese Parteien, vielleicht, wahrscheinlich nützen diese Parteien den Künstlern sehr zu ihrer Popularität und dass die Skandalisierung vielleicht auch ein Teil ist des Erfolgs. Ich glaube, es ist immer nur gefährlich, wenn man sich in dem dann aufhält. Also ich glaube einfach, dass es wichtig ist, dass Kunst und künstlerische Artikulation, ob im öffentlichen Raum oder in anderen Räumen, Debatten auslöst, solange die Debatten nicht instrumentalisiert werden. Also das ist meine Überzeugung.
0: Wie hast du das erfahren? Weil du bist ja auch eine Künstlerin, die jetzt nicht jetzt Rücksicht nimmt, um jetzt einer Allgemeinheit zu gefallen in der Arbeit.
1: Ich glaube, was ich immer erfahren habe, dass eigentlich manchmal hat man mit Vorurteilen zu tun. Ich habe es eigentlich häufig erlebt, wenn dann Menschen direkt mit der Kunst zu tun hatten, dass sie eigentlich immer sehr beeindruckt oder fasziniert waren von dem, was sie erlebt werden. Und ich glaube generell, dass Kunst dazu da ist, nicht, dass man Dinge nachvollzieht, sondern dass man mit der ganzen Erfahrung, die man selber hat, auf etwas auftrifft und das, was einem geboten wird, was hoffentlich anders ist als das, was man kennt, einem ein anderes Denken ermöglicht, eine andere Art von Möglichkeiten eröffnet. Und ich glaube, diese zum Teil auch auf irgendwelchen Listen von Parteien zu stehen, ich glaube, das sind wahrscheinlich Prozesse dieser sich radikalisierenden Sphären, in denen wir uns bewegen. Aber ich glaube, man muss irgendwie unbeeindruckt davon sein und irgendwie überlegen, was wesentlich ist, in dem Zustand, in dem man sich gerade aufhält. Ich glaube, es ist auch gefährlich, wenn man sich nur reaktiv auf diese Skandalisierung verhält. Also ich glaube, die können geschehen. Aber ich glaube, man muss einen anderen Ort finden, über den man seine Einsätze markiert.
0: Und es ist schon spannend zu sehen, wie Nacktheit im Jahr 2026 noch so hohe Wellen schlägt.
1: Wenn du das sagst.
0: Ja, es ist offensichtlich so im doppelten Sinn hohe Wellen bei der Florentina Holzinger, bei ihrer Performance und Installation, die sie da im Pavillon in Venedig macht. Da wird ja auch das sozusagen das Nacktsein. Das hat dich ja auch nie abgehalten, dich sozusagen zu zeigen in einer Performance in deiner Nacktheit.
1: Ja, ich glaube, es ist immer die Frage, was man, also es gibt viele Künstler, die mit Nacktheit arbeiten und ich glaube, es geht manchmal auch um eine Verletzbarkeit oder Porosität des Körpers. Also es geht um eine andere Form auch vielleicht von Geschichte, die man im Körper lesen kann. Und ich glaube, es ist auch immer interessant, mit welchem Körper man arbeitet. Sind es junge, trainierte Körper oder sind es auch ältere Körper? Wir waren bei unserer, die Performerinnen waren bei der Eröffnungsperformance auch nackt und es waren sehr, sowohl geschlechtlich als auch altersmäßig sehr unterschiedliche Körper. Aber diese Art von Öffnung oder Wirklichkeit, die man zeigt in einer Gesellschaftlichkeit, finde ich wichtige Setzungen, die auch was vielleicht mit unserer Vergänglichkeit zu tun haben.
0: Du bist ja eine sehr körperliche Künstlerin. Was machst du alles, um sozusagen deinen Körper fit zu halten?
1: Um mich fit zu halten. Ich glaube, ich mache ein tägliches Training. Ich brauche eine tägliche Praxis, damit ich das, was ich in bestimmten Situationen artikulieren möchte, mir möglich ist. Also ich muss irgendwie die Bedingungen verstehen des älterwerdenden Körpers und ich muss zugleich ihn beweglich halten und mir die Möglichkeiten öffnen, dass wenn ich etwas in einer bestimmten Intensität, Form oder Dynamik machen möchte, dass es mir möglich ist, aber auch akzeptieren, wenn es nicht möglich ist. Aber das ist was sehr Interessantes, weil es sehr in einer Welt, die vielleicht manchmal sehr unkörperlich wird oder eigentlich Körper negiert werden oder Körper zur Ware werden oder auch Körper abgewertet werden, ist, glaube ich, sozusagen dieses, den eigenen Körper auch in seiner Veränderung zu den wahrzunehmen und damit zu arbeiten, finde ich was ganz Wichtiges, und das ist eigentlich auch das Instrument, mit dem ich denke und die Welt wahrnehme. Also ich glaube, es ist nicht mein Kopf, der denkt, sondern es ist, glaube ich, die Haut und die Poren und das Verhältnis zur Welt, durch das ich mit meinem Körper eigentlich die, das, was mich umgibt, eigentlich erfahre. Und das ist auch das, vielleicht das, der Ort des Widerstandes, den man artikulieren kann.
0: Bei Sportlern geht es oft um das Überschreiten von körperlichen Grenzen oder um genau diesen Graubereich sozusagen, dass man da hineinkommt. Ist das für dich auch ein Thema?
1: Vielleicht die körperlichen, also vielleicht insofern, dass wie Körper gesehen wird oder welche Art von Bewegung angenommen wird, mich interessiert, mit einer anderen Zeitlichkeit zu arbeiten, also auch über einen Rhythmus mit den Personen, die mir zuschauen, zu kommunizieren, aber mich interessiert auch, eigentlich unmögliche Körper zu werden. Also mich interessiert, diesen Körper als einen möglichen Körper zu sehen, der verschiedene Körper werden kann, weil wenn ich zwei Knochen in der Hand halte und mit diesen Knochen mich bewege, ist das ein anderer Körper, als wenn ich auf den Vieren durch die Erde krieche. Oder es sind, aber ich glaube, diese zu sagen, dass ich glaube, es hängt damit zusammen, dass wie die Räume das Denken beeinflussen, ist auch wie die Weise, wie ich den Körper adressiere oder wir unsere Körper adressieren, man auch anders die Welt sieht, aber auch anders andere Körper entstehen können. Und das finde ich schon sehr, sehr interessant. Oder das finde ich sehr wichtig. Oder es ist so ein, vielleicht dieses Widerstandspotenzial, sowohl von einer Energie als auch von einer, von etwas Unheimlichem, the uncanniness of the body or the weirdness oder der Ort, wo andere Energien zum Vorschein kommen, die vielleicht in ein bestimmtes Maß überschreiten. Das finde ich wichtig.
0: Für alle Menschen da draußen, die uns jetzt zugehört haben, wirst du morgen auch noch einen Beitrag liefern?
1: Liefern werde ich vielleicht nicht. Ich werde auch Teil sein und es ist möglich, dass ich vielleicht auch performativ etwas hinzugebe, wenn ich den Eindruck habe, dafür ist Raum.
0: Das war das Interview mit Claudia Posse und Nevena Jankovic vom Weißen Haus. Ich danke für das Kommen.
1: Dankeschön.
0: Ja, und jetzt zum Abschluss gibt es noch einmal Musik von Björk. Ich sage nur noch ciao und wünsche euch da draußen ein schönes Wochenende.
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0: Hallo und herzlich willkommen heute bei Dirndlbrand, heute in einer abgespeckteren Version und zwar ohne unsere dritte Kompanin, die wir herzlich willkommen heißen.
1: Ja, heute hätten wir geplant, Dirndlbrand ist ja eine Sticksendung und über subversives Handarbeiten im öffentlichen Raum. Und wir haben eigentlich heute eine Spezialsendung zum Thema subversives Jodeln vor.
0: Ja, Uli, was hast du denn heute mitgebracht? Denn heute der Herbst beginnt und wie der Herbst so schön beginnt, hast du uns blättriges etwas.
1: Ja, also bevor wir heute unsere Jodelsendung starten, weil ja der Herbst jetzt da ist und es wird schon schier, habe ich gestern noch ein paar Dirndln gepflückt. Also wer das nicht kennt, das ist die sogenannte Kornellkirsche. Die wächst im Herbst, schaut am Anfang sehr schön aus, da schmecken sie aber grauslich. Und wenn sie dann so richtig gatschig sind, dann sind sie eigentlich wunderbar zu genießen, auch roh. Man kann aber auch Verschiedenes mit diesen Dirndln machen.
0: Also ich esse jetzt mal eine Kornellkirsche. Ihr werdet am Klang erkennen, wie weich es ist.
1: Und sie ist sehr sauer. Also wie hast du dazu gesagt, was kann die Kornellkirsche?
0: Die ist hydrophob.
1: Die ist hydrophob. Das heißt, wenn du reinbeißt in eine Kornellkirsche, dann zieht es dir das Wasser aus dem Mund und es spritzt eigentlich dann aus dem Mund heraus.
0: Ja, also das... Wir sind gerade sehr froh, dass wir nur Radio machen.
1: Ja, geil.
0: Die abgespeckte Version führt uns dazu, dass wir Hallo zu Christa sagen, die liebe Grüße schicken. Heute in der herbstlichen Sendung bleiben wir nämlich konservativ radiomäßig, senden Grüße und bitten natürlich auch Hörerinnen und Hörer anzurufen. Ruft uns an unter 01 31 909 99, mit der Klappe 33 erreicht ihr uns hier im Studio. Heute also mal eine gemächliche Sendung. Wir stellen heute vor...
1: Eselsalbtraum, das ist auch eine Geschichte, die uns die Christa aus dem Netz mitgebracht hat. Wir haben ja einen kleinen Twitter-Account mit Dirndlbrand und so ist die Christa zufällig auf ein hochspannendes Jodelduo aus Berlin gestoßen, nämlich sie heißen Eselsalbtraum.
0: Und wir haben sie natürlich gleich kontaktiert, angerufen, gestalkt, wo es noch ging und haben dann auch eine der beiden dazu gebracht, über Österreich ins Ausland zu fahren, nämlich nach Bulgarien, um uns zu besuchen.
1: Genau, und wir haben auch vor ein paar Wochen Elena in Wien getroffen, die einen kurzen Urlaub hier gemacht hat und haben sie interviewt zu dem Projekt Eselsalbtraum, das antikapitalistische Jodelduo. Und die beiden haben etwas auf einer anderen Ebene, die vielleicht ein bisschen auch mit uns verwandt sein könnte, nämlich Reclaim the Jodel. Es geht ihnen vor allem um das Verwenden von Sprachmelodien und das Einbetten in einen kritischen Kontext. Sie haben auch Aufkleber mit dem Titel Yogi da, Jodel-Offensive gegen Idiotisierung durch Angst. Und sie sind sozusagen eine antifaschistische Protest-Jodelbande. Ja, vielleicht hören wir noch mal rein in eine der Nummern und setzen das fort.

0: Ja, hallo Elena, du bist hier ein paar Tage auf Wien-Besuch und du bist eine von den Eseln, Eselsalbtraum.
1: Genau.
0: Magst du erzählen, wie ist dazu gekommen, was macht sie hier?
1: Eselsalbtraum?
0: Ja.
1: Ja, wir machen antikapitalistisches Jodeln. Das heißt, wir haben uns sowieso beim Jodeln kennengelernt und haben gedacht, das müssen wir irgendwie... Wir müssen da ein politisches Projekt starten und wir verjodeln so ziemlich alles, was uns in die Hände kommt und versuchen sozusagen das Jodeln so ein bisschen aus dem Kontext rauszureißen, in dem es sonst ist, nämlich konservativ und so die volkstümliche Heimatecke. Und wir sagen sozusagen, reclaim the Jodel ist unser Motto. Genau, und da jodeln wir.
0: Und wie bist du aufs Jodeln gekommen? Ist ja doch eine sehr, eine, wie soll man sagen, in Vergessenheit geratene, wie du auch sagst, ganz rechts- oder konservativ gebrandete.
1: Ja, es gibt in Berlin tatsächlich eine kleine Jodelszene, die auch sehr, sehr lustig ist. Also genau, es gibt so ein paar Leute, die das anbieten. Und ich habe das damals gemacht, weil ich Philosophie studiert habe und dieses Begriffe und Sitzen, also sowieso in der Gesellschaft muss man oft ruhig sein oder ne, also kann nicht aus sich rauskommen. Und da habe ich dann einmal einen Workshop gemacht und habe gemerkt, was für ein Power das gibt, wie viel Spaß das macht. Und dann habe ich einfach nie wieder aufgehört.
0: Und wie seid ihr zu zweit auf den Namen gekommen und wie tut ihr da miteinander?
1: Ich glaube, wir sind allgemein auch eine lustige Kombi. Wir sind ja auch ein bisschen unterschiedliches Alter und auch unterschiedliche Tätigkeiten oder was wir so machen. Aber wir waren einfach, wir haben einen ähnlichen Humor. Und darum hat das ganz gut funktioniert. Und wie wir auf Esels Albtraum gekommen sind, ach, irgendwann bei einem Treffen haben wir überlegt, Esel ist ein cooles Tier. Na, der macht auch komische Geräusche, dieses Ia, Ia. So. Und das auch nicht immer als schön angesehen wird, aber halt ein super Tier, das, ja. Und dann mit dem Albtraum, Alpentraum und so diese Zweideutigkeit, so, das ist uns auch total wichtig. Das ist auch in unseren Liedern auf dieses Vielschichtige, ja, genau.
0: Und welche Erfahrungen habt ihr, weil wenn wir mit unseren gestickten Dirndlschürzen bei diversen Demos vorbeikommen, ist das oft so ein Zickerwitz, da gibt es zuerst mal so ein bisschen feindliche Beobachtungen unserer Freundinnen, die noch nicht dekodieren können, was wir da tun, und dann erst im zweiten und dritten Blick gibt es dann Lacher oder Interesse oder Nachfragen. Wie geht es euch da in den Szenen, in der ihr euch bewegt und mit euren Auftritten, mit euren, weiß ich nicht, Netz-Replies und so. Hm. Wie tut ihr da?
1: Ich glaube, das Besondere bei uns ist, dass wir extrem unterschiedliche Szenen haben, in denen wir auftreten. Also von ganz vielen Demos bis aber auch eher offizielleren Sachen oder Geburt. Also es ist sehr unterschiedlich, wo wir sind. Und ich habe das Gefühl, hauptsächlich ist die Reaktion erstmal Irritation, also nicht Anfeindung, sondern Irritation. Was ist das? Und warum ist das hier? Und wirklich ganz lange, wenn wir dann anfangen, blickt man in fassungslose Gesichter. Und die brauchen ganz lange, bis irgendwie einsortiert wurde. Und ich glaube, das ist so unsere Chance, dass es so wirklich diesen Moment gibt, wo die Leute wirklich zuhören und zugucken, was ist da, wie muss ich mich jetzt dazu verhalten? Und so ein bisschen gibt es das Anfeinden, wenn überhaupt dann bei so Punkern oder so, ne, wir sind ja auch in sehr linken Kontexten unterwegs, die haben manchmal so erstmal so einen kleinen Anti-Schub und dann sind sie aber total begeistert, so nach ein, zwei Liedern. Aber das, genau, und negative Erfahrungen haben wir eigentlich kaum gemacht, nur halt im Netz, klar. Da kommen dann die dummen Kommentare, die man halt so kennt.
0: Okay, und das klickt ja euch weg und das ist jetzt nicht etwas, was euch stark wie...
1: Naja, wenn man sich das so in der Masse durchliest, kann man schon schlechte Laune bekommen, aber... ja, das ist ja unter, also das nimmt man nicht persönlich, weil das ja unter allem drunter steht, was sich irgendwie gegen rechts wendet, hat man ja diese Hasskommentare. Naja.
0: Ihr tretet ja auch, zumindest bei den im Netz auffindbaren Videos, tretet sie ja auch ein bisschen mit Dirndl auf. Was ist so dein Zugang zu Dirndl? Wir sind ja eine Reclaiming the Dirndl-Sendung.
1: Ja, großartig.
0: Deswegen haben wir euch ja sofort gefunden und Christa war ja ganz also hat uns das ja zugänglich gemacht, eure Links und so. Wie seid ihr aufs, also wie geht's euch mit dem Dirndl? Dirndl tragen, jodeln und die Kalaschnikow oder so?
1: Genau, wir haben erst anders angefangen. Wir haben nämlich ja erst so einen Military-Look gehabt. Das war unser erstes Outfit, weil wir lieben Kostüme. Das war von Anfang an klar und hatten aber erst so einen Military-Look, weil wir dachten, okay, jodeln und Dirndl, das ist dann doch ein bisschen zu viel. Aber meine Partnerin war total überzeugt, dass wir unbedingt Totenkopf-Dirndl haben müssen. Und dann hat das eine Freundin für uns tatsächlich entworfen und genäht. Und, aber auch da haben wir gesehen, das müssen wir irgendwie brechen. Darum haben wir diese Schürzen voller Blut immer an. Und dann hatte ich noch so einen Kopfschmuck gebaut, der so sehr so pseudo-traditionell, quasi so erfunden traditionell ist, weil wir ja auch der, ist der antifaschistische Traditions- und Folkloreverein Kreuzberg-Neukölln sind. Oh. Und als solche natürlich also pseudo-traditionelle Hauben haben. Und das Dirndl ist natürlich halt wie das Jodeln auch das verknüpft mit gewissen Wertvorstellungen oder mit gewissen, ja, mit gewissen Szenen oder Ideen, ja, und wir sozusagen nehmen uns das zurück. Also darum sagen wir mittlerweile auch nicht nur Reclaim the Jodel, sondern eben Reclaim the Dirndl, wir auch, weil es ist natürlich super, dass man da einfach sagt, nicht in der Mode überlässt man den Faschisten irgendwas, genauso wie in allen anderen Bereichen.
0: Ja, du bist jetzt auf Wien-Besuch. Ja. Es ist ja, Wien und Berlin haben ja eigentlich auch in vielen Dingen große Unterschiede, aber auch eine Sympathie füreinander als, wie soll man sagen, Großstädte, die jeweils vielleicht auch durch die andere Struktur des Föderalismus ein bisschen angefeindet werden als die Großstadt, die ein bisschen anders ist. Was interessiert dich in Wien? Was würdest du dir gerne anschauen? Und was würdest du empfehlen, was sich Wienerinnen in Berlin anschauen sollten?
1: Hi. Also ich liebe den Dialekt, das ist schon mal das Erste. Ich wollte mich einfach nur irgendwie in einen Café setzen und zuhören. Also was man von Wien gerade in Berlin sehr, sehr deutlich hört, ist halt die Sache mit dem Wohnungsbau. Und da wollte ich mir diese, wie heißen die jetzt, habe ich es vergessen.
0: Diese Gemeindebauten anschauen.
1: Ja, es gibt doch diese weißen großen Riesentürme, dieses ganze Areal. Ich weiß nicht, wie es heißt. Also ein Riesen, habe ich jetzt gelesen. Ich habe nämlich ein Magazin gekauft mit Schwerpunkt Österreich und da war das sozusagen extra als spezielles, utopisches Wohngelände.
0: Also so neue Stadtentwicklung. Und
1: ja, das ist alt.
0: Seestadt.
1: Also das ist alt. Nein, ich weiß nicht, wie das heißt. Gemeindebauten heißt das so.
0: Ja,
1: genau.
0: Also das aus Otten, Ottenwien, also aus den 20er, 30er Jahren.
1: Das wollte ich mir angucken, ein bisschen Architektur, dann natürlich Kunst, so ein bisschen. Aber sonst, was man in Berlin sich angucken sollte, natürlich ein Konzert von uns, klar. Und ansonsten, weiß ich nicht, am besten einfach Leute kennenlernen und mit denen umherziehen. Also so richtig Sightseeing-Tipps habe ich nicht. Das Tempelhofer Feld ist halt toll, ne? Der alte Flughafen, der jetzt geschlossen ist. Da geht halt immer, das sind viele Aktionen. Da kann man so ein bisschen Berliner Leben mitbekommen, aber ansonsten einfach am besten irgendwelche Leute kennenlernen und mit denen abhängen, weil die Begegnungen sind ja eigentlich das Interessante meistens. Mhm. Ansonsten habe ich keine großen touristischen Pläne hier.
0: Okay, gut. Elena, wenn dir noch was einfällt, wenn dir was wichtig ist zu eurer Musik oder vielleicht hast du noch eine Ankündigung oder magst du noch eine Adresse sagen, wo man euch finden kann im Netz?
1: Ja, im Netz ist www.eselsalbtraum.de. Da findet man unsere Lieder und auch unsere Tutorials, weil wir haben ja, wir sind ja nicht nur ein Duo, sondern wir haben das ja weitergemacht und haben jetzt eine Protestjodelbande. Das heißt, wir haben so einen Pool an Leuten, mit denen wir uns regelmäßig treffen und Workshops machen und dann zusammen zu Demos gehen. Und das ist wirklich ganz, ganz toll und damit das eben auch Leute machen können, also diese antifaschistischen Jodler lernen können, ohne dass sie in Berlin sind oder ohne dass sie Workshops gehen können, haben wir Tutorials online. Und da kann man sich das angucken und selber dann antifaschistisch jodeln lernen.
0: Das ist ein super Schlusswort, Elena. Vielen Dank und schöne Zeit
1: gerne.
0: In Wien.
1: Ja.
0: Danke dir. Ja, und jetzt hören wir uns eine weitere Nummer von Esels Albtraum an, nämlich Heimatschland.

0: Ja, die gemächlichen Kirschen haben es wohl nicht nur uns angetan, auch einen lieben Gruß nach Berlin zu Esels Albtraum. Wir hier essen fleißig im Studio auf dem Mischpult Kanelkirschen, auch Dirndln genannt. Heute verwenden wir unser Material nicht, um daraus zu sticken, sondern wir essen es auf und so geht es auch weiter. Uli hat aus dem Weiten des Internets ein paar herbstliche Anleitungen zur Betätigung herausgesucht.
1: Ja, also damit wir uns ein bisschen stärken zwischen den vielen Demonstrationen, die in den nächsten Wochen ja angesagt sind, könnte ich jetzt mal kurz drei unterschiedliche Verwendungsformen für die Dirndln, die jetzt reif sind, euch erzählen. Also wir könnten einerseits einen Likör aus den Dirndln machen oder auch einen Kuchen oder auch Marmelade. Wenn ihr Kornelkirschen in Wien sammeln wollt, ich persönlich gehe immer ganz gerne entlang von der alten Donau. Wenn ihr aussteigt bei der U2, Donaustadtbrücke und entlang geht auf der Seite, die eingezäunt ist von der Autobahn auf der einen Seite und der Schnellstraße auf der anderen, da gibt's einen hübschen schmalen Streifen, da könnt ihr jede Menge Kornelkirschen pflücken. Oder auch, wenn ihr den Weg rauf zum Kahlenberg, der jetzt, glaube ich, auch festlich geschmückt ist, weil die Identitären dort ihre Demonstrationen veranstalten, so könnt ihr auch den Nasenweg hinauf oder hinuntergehen. Dort finden sich auch sehr viele Kornelkirschen.
0: Und bei uns finden sich bedingt durch die Kirschen, und passt auf, sie sehen den Tollkirschen eigentlich nicht ähnlich, aber man kann sich ja immer in Verwechslungen wähnen. Haben sich ein paar Hacker in dieser Sendung hineingespielt. Also falls ihr diese Hacker, wo wir auf die falschen Knöpfe gedruckt habt, findet, ruft uns an und 319 0999 Durchwahl 33, 319 0999 Durchwahl 33. Heute also eine herbstliche, sehr konservative Dirndlbrand-Sendung mit einem lieblichen Gruß aus Wien nach Berlin. Hören wir wieder was von den Eselinnen?
1: Wir hören jetzt weiter eine wunderschöne Nummer. Manche werden es vielleicht auch musikalisch erkennen. Und nachher lesen wir euch oder erzählen wir euch noch ein paar schöne Rezepte.

Ja, das ist Esels Albtraum, das antikapitalistische Jodelduo. Und wir setzen jetzt fort mit ein paar herbstlichen Rezepten. Für einen circa 1,5 Liter Likör brauchst du circa 1 Kilo Kornelkirschen, das ist recht viel. Circa 100 Gramm Holunderbeeren und eine Vanilleschote, Gewürznelken 3 Stück, eine Zimtstange, 400 Gramm braunen Zucker und einen

0: Seite mit einem Messer der Länge nach ein und dann füllst du eigentlich nur noch die Kirschen und die Holunderbeeren und die Vanilleschoten, die Gewürze, den Zucker in ein dunkles Gefäß. Dazu borgst du dir vielleicht auch den Rumtopf aus, den deine Eltern oder Großeltern vielleicht noch haben, weil das war ganz cool in den 60er Jahren, Rumtopf. Und also du schmeißt das alles hinein, gibst das Kirschwasser dazu und stellst das eigentlich nur an einem warmen Ort und lässt diese Mischung circa einen Monat ziehen. Und nach diesem Monat füllst du das Zeug alles durch einen Kaffeefilter, damit die ganzen Schwebeteilchen, auch die großen... Das ist Lale, die großen Kirschenkerne sich davon entfernen lassen. Und dann gibst du das in gut verschließbare Glasflaschen hinein. Und das Ganze hält sich in kühlen und dunklen Orten bis zu einem halben Jahr. Ja, das wäre mal der Likör.
1: Bevor wir jetzt weitergehen zu dem Kuchen.
0: Sollen wir noch was hören?
1: Hören wir uns noch ein Lied an, und zwar das Lied Nummer 8.
0: Und da sind wir wieder bei Esels Albtraum. Wir sind Radio Orange, Dirndlbrand, Reclaiming the Dirndl. Und hier kommt
1: Saudiandl.

0: Ja, das war mal ein Lied und auch das einen lieben Gruß. Wir verfolgen heute alte Radio-Traditionen. Ich sende einen lieben Gruß an eine Kollegin, an Dani und die Schweine.
1: Ja, und wir fahren fort mit Kuchen mit Dirndln. Also eben Dirndln als Kornelkirschen. Du kannst zum Beispiel mit wesentlich weniger Dirndln, wenn du nicht so viele in dieser Stadt zusammen pflücken kannst, kommst du mit 500 Gramm Kornelkirschen mit Butter, Puderzucker auch noch weiter. Da kannst du einen schönen weichen Teig machen mit 250 Gramm Butter, 200 Gramm Zucker, 400 Gramm Mehl, 5 Eier allerdings, Backpulver, ein Backerl, 2 Esslöffel Kakaopulver, eine Prise Salz und, damit es ein bisschen geschmackiger ist und herbstlich ist, 40 Gramm gemahlener Mohn. Auch hier wieder dieses Kirschwasser, 2 Zentiliter Kirschwasser, also da kannst du ein bisschen Kirschwasser noch sparen und 5 Esslöffel Milch. Ja, du waschst zuerst die Kirschen und lässt sie abtropfen. Du heizst den Backofen auf 180 Gramm vor und mit Umluft geht das recht gut. Du gibst den Zucker, die Butter und die Prise Salz in eine Rührschüssel und

0: Und schlagst die Zutaten eben schaumig, vermischt das mit Mehl, mit dem bisschen Kakao, dem bisschen Mohn und dem Backpulver und gibst anschließend die Eier dazu, rührst das unter schaumig geschlagener Butter-Zucker-Mischung. Dann gibst du das Kirschwasser und die Milch dazu, verrührst das alles zu einem geschmeidigen Kuchenteig und fettest deine Springform mit Butter ein, stäubst etwas Mehl drauf, dass sich das gut löst und gießt den Teig in die Springform ein, verteilst im Anschluss die Kornelkirschen, die Dirndln drauf und drückst die Früchte ein bisschen in den Teig hinein. Dann backst du ungefähr für 50 Minuten in der Springform diesen Dirndlkuchen und du kannst natürlich dann wie immer ein Holzstäbchen oder eine Stricknadel hineinschieben, um zu schauen, ob der Kuchen fertig ist. Wenn kleine Teigreste kleben bleiben, dann musst du es noch ein bisschen lassen. Wenn es sich gut lösen lässt, dann ist das Backwerk fertig. Ja, dann lass du es für einen Moment abkühlen, bevor du die Springform öffnest. Was herrlich einfach ist, ist, dass die Kornelkirschen, die wir hier jetzt weiter essen werden, einfach wirklich sehr sauer sind. Also wenn du süß nicht so magst, dann sind Kornelkirschen, die Dirndln, einfach ganz super. Sie haben einen ziemlich bitteren Abgang, sind aber vorher sehr süß und es zieht dir sozusagen... Wie war der Begriff?
1: Hydrophob.
0: Den Speichel zu sagen.
1: Wir essen weiter an den Kornelkirschen mitten am Mischpult. Später kommt heute noch in unserer Sendung eine kleine Miniatur. Und der Hinweis auf Simon Mayer und Theresa Dissenberger, hilf mir. Theresa
0: Distelberger.
1: Distelberger, es tut mir leid, ich bin mit Namen immer genauso, wie ich halt bin, leider. Theresa Distelberger, die bei uns schon zu Gast war und wir stellen ihre weiteren Aktionen vor.
0: Genau, also, wir werden das nächste Mal auch höchstwahrscheinlich ihren Kollegen Simon Mayer in die Sendung einladen können, der mit Theresa Distelberger gemeinsam Heimatschwerpunkte momentan erarbeitet und Performances mit Dirndln und mit verschiedenen trachtigen Symbolen in der Entfremdung auch
1: etwas
0: arbeitet.
1: Später also Sons of Sissy. Jetzt noch ein Lied von Esels Albtraum.
0: Na, ich habe jetzt was anderes eingeschalten. Es ist nämlich kein Lied, sondern es ist so ein bisschen eine Grundsatzerklärung, was ist denn eigentlich dieses subversive Jodeln, das wir heute durch Esels Albtraum hören. Durch Elena haben wir erfahren, dass es ja da durchaus Parallelitäten zum Sticken gibt. Das Medium ist halt ein anderes. Aber die Performance, um es nach Judith Butler kompliziert auszusprechen, hat einen ähnlichen Drive, nämlich die Verschiebung von Symbolen und das Aneignen von Kulturpraktiken. Und da hören wir doch jetzt mal rein, was Yogi da ist.
2: Die Jodel-Offensive gegen Idiotisierung durch Angst, Yogida,
3: ist ähnlich wie der Begriff die Polizei kein homogenes Gebilde. Es gibt keine vordefinierte Akteursstruktur, es gibt wenig Hierarchien, zumindest keine, an die man sich verlässlich wenden kann. Es ist eher die Negation dessen, was wir unter Organisiertheit uns vorstellen, also eine relativ anarchische, willkürliche, oft auf Hedonismus und libidinöse Beziehungen beruhenden Zusammenschluss, nicht so sehr eine feststehende Ideologie oder eine Parteizugehörigkeit.
2: Yogida
3: konfrontiert den Staat, die Gesellschaft, auch die Polizei mit ganz viel Unlogischem.
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Miniatur 6. Zur Untersuchung des Trachtenbildes, im Speziellen des Dirndls und der postmodernen Angst jenem gegenüber in der Wiener Vorstadt und Stadt der Gegenwart und autobiografischen Vergangenheit anhand einer Reihe an Vorbildwerken der letzten Jahre. Miniatur 6. Es ärgert sich die Hölle. Träge Tage ziehen ins Land. Und die Klinge wird leiser. Tatsachen gestellt, ein Trog, ein Warteraum, ich harre aus, sie taugen nichts für die Schuhe, sie taugen nichts für die Schule, sie taugen nichts für die Liebe, sie taugen uns. Der Hinterhalt ist ein hochgewachsener Mann, ein junger Mann, wohltrainiert in der Asche, ein Schatten, im Schatten ein Overall, er wirkt lächerlich, ich lache, dazwischen freue ich mich, stell dir vor, sie haben den Krieg geübt. Die Sekunde, Panikattacke, in ein zitterndes Kostüm und Moos gepackt. Stell dir vor, wie es aussieht, wenn die Moderation mal wackelt. Die Keramikmesser sind zerbrochen, mein Herz ist frei. Ungelegen, die Schattenwerkzeuge, hart und borstig, ihre Oberfläche. Ich fühle die Zeit kommen. Jedes Wort ein Neuanfang, die Neurose also gratis umgebaut. Ich liege in der unsäglichen Wahrheit, wie soll sich das Geld bestellen und mitmachen, geht es sich aus, ich bin am Rätseln, mache ich mir Sorgen, Argentinien, was ist es eigentlich? Ach, es ist das Ewige, es ist der Leib. Wenn die Katze stirbt, setzen wir sie in den Himmel, wir bauen ihnen die Vorstellung einer Flugbahn. Die Katze fliegt, in allen Geschichten fliegen Katzen. Wir lassen sie fallen auf Blumenbeete und verfluchen sie, weil sie jedes einzelne Beet zerstören. Die Katze ist immer ein Herz, zwei Herzen, drei, sieben und neun. Vor allem hat sie neun. Und die Liebe ist ein gedecktes Feld, dosierte Katzenfutterdosen, zerstreutes Streu. Die Katze kennt die zerborstenen Liebeserklärungen. Sie ist ein soziales Tier. Das Einzelgängerische ist ihr nur eingeschrieben, angeschrieben. Sie tanzt und das war's. Immer war sie da, hat sich in ein Gepäckstück verwandelt, ganz plötzlich. Das immer mit muss, das immer mit tut. Handelt sich an den eigenen Handlungssträngen unseres Lebens, nicht ihres. Ich mag mich nicht distanziert sehen, wenn die Katze stirbt. Es ärgert sich die Hölle, träge Tage ziehen ins Land. Es ärgert sich, wie immer, nur die Hölle.

0: ei, oh, oh.
1: Müssen jetzt nach Leipzig ziehen.
0: Wow, ja, wow, wow, wow, Moment, Moment, halt, stopp. Ich meine, man kann nach Leipzig ziehen, wenn man dazu Lust hat, aber das kann doch nicht die Lösung sein. Ich meine, das Problem ist doch strukturell, die haben doch die ganz genau gleichen Probleme.
2: Probierst du doch nochmal.

0: Ja, die Uli hat Elena getroffen und auch ich habe Elena getroffen und zwar zum Frühstücken am Üppenplatz. Ich war ein bisschen müde und zäh, weil ich die Regel hatte. Elle war mit zwei Freunden, mit denen sie eben am Weg war, gegen Bulgarien dort. Es war ein recht kurioses Treffen, aber es ist auch was rausgekommen, das hier auch im Lied besungen wird, nämlich ihr Interesse und auch im Interview gekommen ist ihr Interesse am Wiener Wohnbau. Und ich habe sie dann in die Ausstellung Das Rote Wien 1919 bis 1934 geschickt, die übrigens noch bis zum 19.01. zu sehen ist in den Räumlichkeiten des Musas, auch sehr zu empfehlen, auch weil sie ja ein wenig propagandistisch daherkommt, die Ausstellung, für das Rote Wien natürlich, nicht gegen das Rote Wien. Und diese Entwicklungen, die wir gerade eben jetzt heute auch aktuell in den Zeitungen wieder erlebt haben, mit Wien ist eigentlich super und die beste Stadt der Welt, aber das Wohnen wird zu teuer. Diese Entwicklungen waren ja sehr absehbar in Deutschland, wo auch jetzt plötzlich wieder nach Mietpreisbremsen gesprochen und geschrien wird. Das Recht auf Wohnen als Menschenrecht wird ja gar nicht so in Frage gestellt, sondern eher das Menschenrecht. Da befinden wir uns gerade. Was hoffen wir uns denn noch vor der Wahl am 29. September?
1: Ja, es werden mehrere Demos stattfinden, unter anderem am 21.09. samstags ab 14 Uhr Wien Westbahnhof, nie wieder Schwarz-Blau gegen Rassismus, Sozialabbau und Klimazerstörung. Aufrufen tut die Plattform für eine menschliche Asylpolitik.
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0: Ah ja, so ist das. Also das Flug will Geld dafür. Das ist halt so, dass Geld sprießt. Wenn man nicht Geld hat, aber trotzdem essen will, kann man also Kornelkirschen sammeln gehen, Dirndln sammeln gehen. Das ist der Aufruf zur Ernährung in der Stadt über ein paar Dirndln. Es gibt noch ein wundersames Rezept, nämlich die Kornelkirschenkonfitüre zum selber
1: Marmelade, sagen wir
0: machen.
1: ja in Wien. Also die Dirndl-Marmelade werden wir dann nachher euch erzählen, wenn wir noch ein wunderschönes, subversives Jodellied von Esels Albtraum spielen, nämlich das Lied vom schönen Leben.

0: Ja, unser drittes Rezept für heute, also eine Dirndl-Marmelade zum selber machen. Du brauchst für diese Anleitung wieder irrsinnig viele Kornelkirschen. Also Achtung, da gehst du vielleicht nicht alleine, sondern mit ein paar Freundinnen und brauchst nämlich wieder so einen schönen Kilo Kornelkirschen. Das ist vom Volumen her sicher ein halbes Sackerl vom Biller voll oder irgendwie einem anderen Sackerl. Ja, du brauchst einen Kilo Gelierzucker für circa 10 Gläser. Kleine Gläser, das sind so 200 Gramm Gläser. Eine Vanilleschote und 500 Milliliter Apfelsaft. Ja, du waschst die Kornelkirschen, die Dirndln, heiß ab, kochst sie zusammen mit dem Apfelsaft in einem Topf ungefähr 5 Minuten weich, nimmst die, also hast du einen Schaumlöffel oder einfach einen Löffel und nimmst eben den Schaum von oben raus und passierst dann die Früchte. Du gibst den Gelierzucker im Verhältnis 1:1 zum Gewicht der Früchte in den Topf und gibst die Früchte wieder hinein, was du dir vorher herausgeholt hast, schneidest die Vanilleschote auf, kratzt das Vanillemark heraus und gibst sie ebenfalls in den Topf. Dann lässt du diese Mischung sehr kurz, und zwar 5 Minuten, aber ständiges Rühren ist wichtig für die Konsistenz. Gibst du das in sterilisierte Schraubgläser hinein, oder eben in Altgläser, die du halt gut gewaschen hast. Wichtig ist, dass sie halt wirklich steril sind, dass du sie halt mit kochendem Wasser halt übergießt. Und wenn die dann verschlossen sind, versuchst du sozusagen, dass ein Vakuum entsteht. Du tust auf den Kopf dieser Gläser drücken und die Gläser werden abgekühlt oder kühlen sich halt ab und die stellst du dann auch in einen kühlen, dunklen Ort auf. Diese Marmelade haltet sich mindestens ein Jahr. Wer es ein bisschen säurer mag, gibt natürlich auch zum Beispiel Zitrone dazu.
1: Heute also in unserer Dirndlbrand-Sendung, die Christa Loos verlief, am Mikrofon Uli und Lale. Ganz, ganz Powerplay-mäßig gespielt wurde Esels Albtraum. Und als letzten Beitrag spielen wir heute noch Songs Sons of Sissy von Simon Mayer, der eben das nächste Mal ziemlich sicher zu uns zu Gast ist, live. Worauf wir noch hinweisen wollen, ist der ewige Heimatschwerpunkt, der eben von der Theresa Distelberger und dem Simon Mayer weitergehen wird in unserer Sendung. Worauf wollen wir noch hinweisen? Geht's zur Demo?
0: Ja, und die Christa wird vielleicht in der nächsten Sendung oder in der übernächsten uns ein paar Infos, ein paar Recherchergebnisse zu traditionellem Jodeln erzählen. Also eben auch, woher das Jodeln kommt, auch über unbekannte, interessante, vergessene Jodlerinnen, wie zum Beispiel die Geschwister Simböck. Und sie hat da aus Bayern interessante Recherchen mitgebracht. Das wird uns in den nächsten Sendungen erwarten. Meinst du, Lale, geht sich noch das Abschlusslied Geht aus? Wir spielen jetzt den Simon Mayer.
1: Nicht ausgehen und es kommt der Simon. Und zwar jetzt gleich, wenn er kommt. Simon lässt sich Zeit und diese Zeit nutzen wir, um auf die nächste Sendung hinzuweisen. Die wird wieder am ersten Freitag im Monat sein und das ist im Oktober der wievielte, weißt du das auswendig?
0: Das weiß ich jetzt nicht auswendig, ich glaube es ist sogar der 2. Oktober, aber das...
1: Es ist, sagt mein Kalender, es ist der 4. Oktober um 19 Uhr, da ist wieder Dirndlbrand.
0: Wunderbar, gut, dass du so schnell auf einen Kalender schauen kannst.
1: Ja, ich kann einfach wirklich alles. Genauso wie du. Wir sind ja Alleskönner hier im Radio. Das hört man leider manchmal auch, dass das im freien Radio mit dem Alles nicht so hinhaut. In dem Fall ist es der Simon, der nicht auftauchen will. Das ist leider so. Wir spielen dann noch was aus Esels Albtraum.
0: Ja, also würdet ihr uns sehen, könntet ihr uns beobachten, dass wir heute nicht sticken, aber hier kommt es hin.

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21: Moin, moin, hallo Leute. Ihr wundert euch vielleicht über die Ansprache, die sonst in dieser Sendung meist mit Hallo Wien beginnt. Diesmal hört ihr bei Jukebox Utopien ein Recording von einem DJ-Set aus Hamburg. Deshalb sage ich als gebürtige Hamburgerin Moin Moin und Ahoi. Während in Wien gebürtige Wienerinnen nur seltenst Dialekt mit mir sprechen, obwohl sie sich wenigstens einen deutschen Dialekt von einem Piefke gegenüber wünschen würden. Aber wenn mir so oft auf Hochdeutsch geantwortet wird, dann lädt das weder zum Sprechen eines norddeutschen Dialekts noch zum Erlernen des Wienerischen ein. Aber das nur am Rande. Das DJ-Set, das ich heute sende, fand beim Off-the-Radar-Festival letzten September in Hamburg statt. Das Off-the-Radar ist ein Festival, das vom Umfeld des Hafenklangs organisiert wird. Und wer Hamburg kennt, der kennt auch das Hafenklang als Club- und Konzertort, das in dieser Form seit Ende der 1990er Jahre besteht. Zwischen moderner, glatter und hochpreisiger Architektur sticht das Hafenklang nicht nur baulich, sondern auch mit seinem ganz eigenen Stil am Hamburger Fischmarkt hervor. Damals sollte das geschichtsträchtige Gebäude, das 1890 von der ehemaligen Hamburger Hafenbahn für Straßenbahn-Pferdewagen erbaut wurde und seit den 1970er Jahren zum Hafenklang-Tonstudio wurde, das sich auch als Künstlertreff etablierte, weil dort eben diverse inzwischen bekannte Künstlerinnen Musik aufnahmen. Zum Beispiel die einstürzenden Neubauten Udo Lindenberg, Boytronic, Extrabreit, Palais Schaumburg oder X-mal Deutschland.
4: Im Erdgeschoss gab es einen Konzertbetrieb und im ersten Stock einen Punkerstammtisch, der dem Goldenen Salon seinen Namen gab. Ende der 1990er Jahre wurde der Fortbestand des Clubs aber in Frage gestellt, weil das Gebäude abgerissen und im Rahmen der Neubebauung am Elbufer durch moderne Architektur ersetzt werden sollte, wie überall auf der Welt. Anhaltende Proteste ermöglichten aber einen Kompromiss. Das Gebäude wurde mit moderner Architektur überbaut, also höher gebaut, und die ursprüngliche Struktur wurde saniert. Während des Umbaus zog das Hafenklang nach Altona in ein altes Einkaufszentrum. Daran kann ich mich noch gut erinnern, weil wir 2007 oder 2008 unser Festival End-to-End da im Hafenklang-Exil gemacht haben. Es war auch ein faszinierender Ort. Aber die Elbe ist natürlich viel schöner. 2008 konnte das Hafenklang dann in seine Räumlichkeiten an der Elbe zurückkehren. Da gibt es vielfältige Genres mit internationalen oder auch lokalen Acts und DJs, die hier im Hafenklang liebevoll kuratiert werden. Die jetzige Crew des Hafenklangs bekam dann irgendwann auch Lust auf das Format Festival, weil es eine andere Art der Kuration nochmal ermöglicht. Neue Räume, neue Erfahrungen, und begann mit dem Off-the-Radar-Festival, das in unregelmäßigen Abständen außerhalb von Hamburg oder auch Deutschland die letzten Jahre oder beinahe Jahrzehnte stattfand. Letztes Jahr sind sie unter dem Motto Zeit für neue Formate, Raum für neue Festivals, Ohren für neue Sounds zurück nach Hamburg gekommen mit einem dezentralen Festival in der ganzen Stadt. Für mich war das unfassbar toll, weil ich so in wenigen Tagen viele wunderbare Orte der Vergangenheit aufsuchen konnte und gleichzeitig neue Orte entdecken konnte, wo ich noch nie gewesen war. Das Off the Radar Festival schrieb auf seiner Website: Wir wollen uns vernetzen, auf Augenhöhe begegnen und dem allgemeinen Horror gemeinsam standhalten, ihm etwas entgegensetzen, vielleicht etwas aus den Angeln heben und trotzdem feiernd durch den Tisch treten. In fast der ganzen Stadt, in vielen stabilen Läden, mit neuen Freundinnen und alten Weggefährtinnen. Quasi ein reinigendes Gewitter, eine nachhaltige Sturmflut, ein Anfang. Wir haben viel vor, als erstes ein dezentrales Stadtfestival. Ja, ökonomisch war das Unterfangen nicht ganz so erfolgreich, aber davon abgesehen war es ein wunderbares Festival. Ideal für alle Locals und Besucherinnen gleichermaßen. Also, nach dieser langen Einleitung, ihr hört jetzt einen Ausschnitt aus meinem zweistündigen Set im Goldenen Salon. Ich freue mich auf eine Rückkehr in den Goldenen Salon schon bald am 18. Juli, wo ich mein Buch Transmedia Festivals, audiosoziale Gemeinschaften zwischen künstlerischem Experiment und Ökonomisierung, auch in meiner Geburtsstadt präsentieren kann. Wieder mit partizipativen Leseschnipseln, einer Diskussion mit unkonventionellen Hamburger Festivals und natürlich mit Musik vom Plattenteller. Mehr Informationen zu meiner Arbeit und kommenden Veranstaltungen sind auf meiner Website wiser.de lokalisiert.

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einen Ausschnitt aus meinem zweistündigen Set im Goldenen Salon. Ich freue mich auf eine Rückkehr in den Goldenen Salon schon bald am 18. Juli, wo ich mein Buch Transmedia Festivals, audiosoziale Gemeinschaften zwischen künstlerischem Experiment und Ökonomisierung auch in meiner Geburtsstadt präsentieren kann. Wieder mit partizipativen Leseschnipseln, einer Diskussion mit unkonventionellen Hamburger Festivals und natürlich mit Musik vom Plattenteller. Mehr Informationen zu meiner Arbeit und kommenden Veranstaltungen sind auf meiner Website wiser.de lokalisiert.

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10: 7:30 Uhr.
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